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1: Im Studio Philipp Ringe. Runter von der Straße, rein ins eigene Zimmer. Das Straßenkinderhaus Butze ist jetzt offiziell eröffnet. Es steht in Lichtenberg. Obdachlose Kinder und Jugendliche sollen so einen sicheren Rückzugsort bekommen. Ins Leben gerufen wurde das vom Verein Straßenkinder e.V. Auch mit jeder Menge Hilfe durch die Star-FM-Hörer und die Star-FM-Charity. Wer sich vor Ort mal selbst einen Eindruck verschaffen will, am Sonntag ist ein Tag der offenen Tür geplant. Anti-Terror-Einsatz in Dresden. Ermittler haben einen 37-Jährigen festgenommen. Der wollte sich offenbar der Terrororganisation Islamischer Staat anschließen und hier möglicherweise einen Anschlag durchführen. Neben Dresden waren Spezialeinsatzkräfte auch noch in Schwarzheide im Süden von Brandenburg und in Berlin im Einsatz. Das könnte die Preise an den Tankstellen nochmal drücken. Die 7 führenden Industrienationen der Welt, die G7, haben beschlossen, ihre Diesel- und Rohölreserven freizugeben. Bedeutet, bis zu 100 Millionen Barrel sollen auf den Markt kommen. Schon in den nächsten Monaten, sagen die G7. Soweit der Star-FM-Nachrichtenüberblick.
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Er ist der Urvater der harten Riffs, Black Sabbath Mitbegründer und trägt sogar einen Doktortitel für die Erfindung des Heavy Metal. Ohne Tony Iommi würde Rock heute definitiv anders klingen. Deshalb rollen wir ihm jetzt auch den roten Playlist-Teppich aus. Hier ist Tony Iommi mit World Alone.

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1: Im Studio Philipp Ringe. Runter von der Straße, rein ins eigene Zimmer. Das Straßenkinderhaus Butze ist jetzt offiziell eröffnet. Es steht in Lichtenberg. Obdachlose Kinder und Jugendliche sollen so einen sicheren Rückzugsort bekommen. Ins Leben gerufen wurde das vom Verein Straßenkinder e.V. Auch mit jeder Menge Hilfe durch die Star-FM-Hörer und die Star-FM-Charity. Wer sich vor Ort mal selbst einen Eindruck verschaffen will, am Sonntag ist ein Tag der offenen Tür geplant. Anti-Terror-Einsatz in Dresden. Ermittler haben einen 37-Jährigen festgenommen. Der wollte sich offenbar der Terrororganisation Islamischer Staat anschließen und hier möglicherweise einen Anschlag durchführen. Neben Dresden waren Spezialeinsatzkräfte auch noch in Schwarzheide im Süden von Brandenburg und in Berlin im Einsatz. Das könnte die Preise an den Tankstellen nochmal drücken. Die 7 führenden Industrienationen der Welt, die G7, haben beschlossen, ihre Diesel- und Rohölreserven freizugeben. Bedeutet, bis zu 100 Millionen Barrel sollen auf den Markt kommen. Schon in den nächsten Monaten, sagen die G7. Soweit der Star-FM-Nachrichtenüberblick.
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1: Im Studio Philipp Ringe. Runter von der Straße, rein ins eigene Zimmer. Das Straßenkinderhaus Butze ist jetzt offiziell eröffnet. Es steht in Lichtenberg. Obdachlose Kinder und Jugendliche sollen so einen sicheren Rückzugsort bekommen. Ins Leben gerufen wurde das vom Verein Straßenkinder e.V. Auch mit jeder Menge Hilfe durch die Star-FM-Hörer und die Star-FM-Charity. Wer sich vor Ort mal selbst einen Eindruck verschaffen will, am Sonntag ist ein Tag der offenen Tür geplant. Anti-Terror-Einsatz in Dresden. Ermittler haben einen 37-Jährigen festgenommen. Der wollte sich offenbar der Terrororganisation Islamischer Staat anschließen und hier möglicherweise einen Anschlag durchführen. Neben Dresden waren Spezialeinsatzkräfte auch noch in Schwarzheide im Süden von Brandenburg und in Berlin im Einsatz. Das könnte die Preise an den Tankstellen nochmal drücken. Die 7 führenden Industrienationen der Welt, die G7, haben beschlossen, ihre Diesel- und Rohölreserven freizugeben. Bedeutet, bis zu 100 Millionen Barrel sollen auf den Markt kommen. Schon in den nächsten Monaten, sagen die G7. Soweit der Star-FM-Nachrichtenüberblick.
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1: Im Studio Philipp Ringe. Schutz, Sicherheit und Unterstützung für Kinder und Jugendliche in größter Not. Das Straßenkinderhaus Butze ist jetzt ganz offiziell eröffnet. Es steht in Lichtenberg. Obdachlose Kinder und Jugendliche sollen so einen sicheren Rückzugsort bekommen. Ins Leben gerufen wurde das vom Verein Straßenkinder e.V., auch mit jeder Menge Hilfe durch die Star-FM-Hörer und die Star-FM-Charity. Deshalb auch nochmal ein fettes Danke von Straßenkinder e.V.-Chef Eckart Baumann ganz persönlich.
2: Ich möchte euch zurufen, dass es super geil ist, was ihr getan habt. Es ist nicht nur so im letzten Jahr gewesen, dass ihr gespendet habt, sondern über viele, viele Jahre. Seit 15 Jahren begleitet ihr Straßenkinder e.V. Und ganz ehrlich gesagt, wenn ich dran denke, dann rührt es mich auch zu drehen, weil das ist Treue und das ist Nachhaltigkeit, das ist Freundschaft und das ist eine Community und danke euch allen. 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
1: Wer sich vor Ort selbst mal einen Eindruck verschaffen will, am Sonntag ist ein Tag der offenen Tür geplant. Anti-Terror-Einsatz in Dresden. Ermittler haben einen 37-Jährigen festgenommen. Der wollte sich offenbar der Terrororganisation Islamischer Staat anschließen und hier möglicherweise einen Anschlag durchführen. Eine konkrete Gefahr bestand laut der Generalstaatsanwaltschaft Sachsen aber nicht. Der Mann sitzt jetzt erstmal in Untersuchungshaft. Neben Dresden waren Spezialeinsatzkräfte auch noch in Schwarzheide im Süden von Brandenburg und in Berlin im Einsatz. Das könnte die Preise an den Tankstellen nochmal drücken. Die 7 führenden Industrienationen der Welt, die G7, haben beschlossen, ihre Diesel- und Rohölreserven freizugeben. Bedeutet, bis zu 100 Millionen Barrel sollen auf den Markt kommen, schon in den nächsten Monaten, sagen die G7. Zuvor hatte US-Präsident Trump vor allem auf Europa Druck gemacht, denn in den USA stehen ja bald Zwischenwahlen, die sogenannten Midterms, an. Und Trump hat günstigeren Sprit versprochen.
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1: Den ersten Kloppo-Sieg in der Nations League gestern Abend haben fast 11 Millionen Menschen im ZDF gesehen. Das zeigen Zahlen der AGF-Videoforschung. Das waren ungefähr so viele wie auch schon bei den anderen beiden Spielen unserer Nationalmannschaft. Das nächste Match gibt's übrigens schon übermorgen. Es ist das Rückspiel gegen Griechenland. Los geht's um 20.45 Uhr live bei RTL. Soweit das Neueste aus dem Star-FM News Center.
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4: Im Studio Philipp Ringe. Schutz, Sicherheit und Unterstützung für Kinder und Jugendliche in größter Not. Das Straßenkinderhaus Butze ist jetzt ganz offiziell eröffnet. Es steht in Lichtenberg. Obdachlose Kinder und Jugendliche sollen so einen sicheren Rückzugsort bekommen. Ins Leben gerufen wurde das vom Verein Straßenkinder e.V., auch mit jeder Menge Hilfe durch die StarFM-Hörer und die StarFM Charity. Deshalb auch nochmal ein fettes Danke von Straßenkinder e.V.-Chef Eckart Baumann ganz persönlich.
5: Ich möchte euch zurufen, dass es super geil ist, was ihr getan habt. Es ist nicht nur so im letzten Jahr gewesen, dass ihr gespendet habt, sondern über viele, viele Jahre. Seit 15 Jahren begleitet ihr Straßenkinder e.V. Und ganz ehrlich gesagt, wenn ich dran denke, dann rührt es mich auch zu Tränen, weil das ist Treue und das ist Nachhaltigkeit, das ist Freundschaft und das ist eine Community und danke euch allen. 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
4: Wer sich vor Ort selbst mal einen Eindruck verschaffen will, am Sonntag ist ein Tag der offenen Tür geplant. Anti-Terror-Einsatz in Dresden. Ermittler haben einen 37-Jährigen festgenommen. Der wollte sich offenbar der Terrororganisation Islamischer Staat anschließen und hier möglicherweise einen Anschlag durchführen. Eine konkrete Gefahr bestand laut der Generalstaatsanwaltschaft Sachsen aber nicht. Der Mann sitzt jetzt erstmal in Untersuchungshaft. Neben Dresden waren Spezialeinsatzkräfte auch noch in Schwarzheide im Süden von Brandenburg und in Berlin im Einsatz. Das könnte die Preise an den Tankstellen nochmal drücken. Die 7 führenden Industrienationen der Welt, die G7, haben beschlossen, ihre Diesel- und Rohölreserven freizugeben. Bedeutet, bis zu 100 Millionen Barrel sollen auf den Markt kommen, schon in den nächsten Monaten, sagen die G7. Zuvor hatte US-Präsident Trump vor allem auf Europa Druck gemacht. Denn in den USA stehen ja bald Zwischenwahlen, die sogenannten Midterms, an. Und Trump hat günstigeren Sprit versprochen.
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4: Den ersten Kloppo-Sieg in der Nations League gestern Abend haben fast 11 Millionen Menschen im ZDF gesehen. Das zeigen Zahlen der AGF-Videoforschung. Das waren ungefähr so viele wie auch schon bei den anderen beiden Spielen unserer Nationalmannschaft. Das nächste Match gibt's übrigens schon übermorgen. Es ist das Rückspiel gegen Griechenland. Los geht's um 20.45 Uhr live bei RTL. Soweit das Neueste aus dem StarFM News Center.
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2: Im Studio Philipp Ringe. Schutz, Sicherheit und Unterstützung für Kinder und Jugendliche in größter Not. Das Straßenkinderhaus Butze ist jetzt ganz offiziell eröffnet. Es steht in Lichtenberg. Obdachlose Kinder und Jugendliche sollen so einen sicheren Rückzugsort bekommen. Ins Leben gerufen wurde das vom Verein Straßenkinder e.V., auch mit jeder Menge Hilfe durch die Star-FM-Hörer und die Star-FM-Charity. Deshalb auch nochmal ein fettes Danke von Straßenkinder e.V.-Chef Eckart Baumann ganz persönlich.
3: Ich möchte euch zurufen, dass es super geil ist, was ihr getan habt. Es ist nicht nur so im letzten Jahr gewesen, dass ihr gespendet habt, sondern über viele, viele Jahre. Seit 15 Jahren begleitet ihr Straßenkinder e.V. Und ganz ehrlich gesagt, wenn ich dran denke, dann rührt es mich auch zu drehen, weil das ist Treue und das ist Nachhaltigkeit, das ist Freundschaft und das ist eine Community und danke euch allen. 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
2: Wer sich vor Ort selbst mal einen Eindruck verschaffen will, am Sonntag ist ein Tag der offenen Tür geplant. Anti-Terror-Einsatz in Dresden. Ermittler haben einen 37-Jährigen festgenommen. Der wollte sich offenbar der Terrororganisation Islamischer Staat anschließen und hier möglicherweise einen Anschlag durchführen. Eine konkrete Gefahr bestand laut der Generalstaatsanwaltschaft Sachsen aber nicht. Der Mann sitzt jetzt erstmal in Untersuchungshaft. Neben Dresden waren Spezialeinsatzkräfte auch noch in Schwarzheide im Süden von Brandenburg und in Berlin im Einsatz. Das könnte die Preise an den Tankstellen nochmal drücken. Die 7 führenden Industrienationen der Welt, die G7, haben beschlossen, ihre Diesel- und Rohölreserven freizugeben. Bedeutet, bis zu 100 Millionen Barrel sollen auf den Markt kommen, schon in den nächsten Monaten, sagen die G7. Zuvor hatte US-Präsident Trump vor allem auf Europa Druck gemacht. Denn in den USA stehen ja bald Zwischenwahlen, die sogenannten Midterms, an. Und Trump hat günstigeren Sprit versprochen.
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2: Den ersten Kloppo-Sieg in der Nations League gestern Abend haben fast 11 Millionen Menschen im ZDF gesehen. Das zeigen Zahlen der AGF-Videoforschung. Das waren ungefähr so viele wie auch schon bei den anderen beiden Spielen unserer Nationalmannschaft. Das nächste Match gibt's übrigens schon übermorgen. Es ist das Rückspiel gegen Griechenland. Los geht's um 20.45 Uhr live bei RTL. Soweit das Neueste aus dem Star-FM News Center.
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4: Ja, yeah, mit Flo diesmal. Wunderschönen guten Morgen wünsche ich dir an diesem Tag der Deutschen Einheit. Feiertag ist es. Das wollen wir natürlich auch feiern mit unser aller persönlicher Rock 3. Das heißt, alle Star-FM-DJs haben ihre persönlichen drei Favorites zu deinem Thema rausgesucht. Ich mache gleich den Anfang. Frauen der Rockgeschichte. Da gibt es eine ganze Menge, das auf drei runterzubrechen. Gar nicht so leicht, aber wir legen gleich los. Also bleibt dran.

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1: Ja, los geht's. Tag der Deutschen Einheit. Hoffe, du hast einen schönen Feiertag. Happy Samstag. Mein Name ist Flo und heute hier mit den Rock 3 unserer Star-FM-DJs. Ich darf den Anfang machen und habe mich für tolle Frauen aus der Rockwelt entschieden. Wir starten auch direkt rein mit einer, bei der du jetzt vielleicht sagen könntest, Moment, das ist ja Country. Stimmt, aber Dolly Parton ist wirklich Rock'n'Roll im Herzen. Aufgewachsen in bitterer Armut in Tennessee, eins von 12 Kindern. Mit 18 zieht sie nach Nashville mit einer Tüte voller Songs. Über 3000 hat sie davon geschrieben. An einem einzigen Tag hat sie Jolene und I Will Always Love You geschrieben. An einem Tag, muss ich dir mal vorstellen. Whitney Houston hat daraus später einen Welthit gemacht. Dolly hat sich, glaube ich, darüber nicht beklagt. Ihr Einfluss weltweit. Sie hat bewiesen, dass eine Frau ihre Songs selbst schreibt, ihr Business selber steuert und natürlich auch noch ihre Rechte behält. Sie hat sich für nichts verbiegen lassen, weder vom Business noch von Klischees. Und als sie 2022 in die Rock'n'Roll Hall of Fame aufgenommen werden sollte, wollte sie erst gar nicht, weil sie sich ja nicht als Rockstar sah. Dann hat sie 2023 kurzerhand ein Rockalbum aufgenommen mit Paul McCartney, Stevie Nicks und Joan Jett. Finde ich richtig, richtig cool. Und der Song 9 to 5 hat sie für den gleichnamigen Film geschrieben. Den Rhythmus, den hörst du durch ihre langen Fingernägel, die klackern so auf der Tischplatte. Und den hörst du jetzt. Ich liebe die Frau. Rest in Peace, Dolly Parton.

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1: Ach ja, hervorragend. Dolly Parton, 9 to 5. Geiler Song, geile Frau. Und wir machen auch direkt weiter. Denn an diesem 3. Oktober, am Tag der Deutschen Einheit, ist der ganze Tag vollgepackt mit unseren persönlichen Rock 3. Bei mir sind es die coolsten Ladies aus dem Rock-Business. Willkommen zur nächsten Dame. Joan Jett, hier kann man glaube ich sagen, Attitude ist ihr zweiter Vorname. Mit 15 gründet sie in Los Angeles die Runaways, eine der ersten reinen Frauenrockbands überhaupt in den 70ern. Da hat man ihnen gesagt, Mädchen können das nicht, und dennoch haben sie es ihnen gezeigt, haben es trotzdem gemacht. Nach der Trennung der Band geht sie solo weiter und dann wird sie richtig cool. Ihr Album wird von rund 23 Plattenfirmen abgelehnt. 23. Und was macht sie? Sie gründet mit ihrem Produzenten ihr eigenes Label, Blackheart Records, und verkauft die Platten aus dem Kofferraum raus. Kurz danach, I Love Rock'n'Roll, 7 Wochen auf Platz 1 in den USA. Und ihr Einfluss ist wirklich gewaltig. Sie hat den Weg frei gemacht für Generationen von Frauen im Punk und Rock. Und ja, Bad Reputation, das ist quasi ihr Lebensmotto. Die Meinung der anderen, die ist ihr egal. Sie zieht einfach ihr Ding durch. Und Bad Reputation wollen wir auch hören. Über 200 Millionen Streams auf Spotify und einfach ein herrlicher Song von einer herrlichen Frau. Hier ist Joan Jett.

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1: Mit Flo, und du hast gerade gehört, eine absolute Krachernummer, Joan Jett und Bad Reputation an diesem 3. Oktober. Schön, dass du eingeschaltet hast. Heute am Tag der Deutschen Einheit, da beschäftigen wir uns mit den persönlichen Rock 3 der Star-FM DJs. Und bei mir ist es die coolsten Ladies, die coolsten Frauen im Rockbiz. Nummer 3, Pat Benatar, eine Frau mit wirklich einer unvergleichbaren Stimme. Und das Verrückte an ihr, sie ist ja eigentlich klassisch ausgebildet worden, ne? Mezzosopran, wollte Opernsängerin werden, arbeitet dann als Bankangestellte und Kellnerin in New York, singt abends in einem Comedy-Club, wird dort entdeckt und bekommt einen Plattenvertrag, quasi von der Bank auf die Bühne. Ihr Durchbruch 1979 mit dem Album In the Heat of the Night und genau diesem Song Heartbreaker. Danach geht's Schlag auf Schlag, Hit Me With Your Best Shot, Love is a Battlefield. Von 1980 bis 83 gewinnt sie 4 Jahre in Folge den Grammy als beste Rocksängerin. 4 in Folge. Und noch was, 1981 startet MTV, sie ist natürlich mit dabei. Ihr Video You Better Run lief am ersten Tag. Sie gilt damit als erste Frau im Musikfernsehen und hat gezeigt, dass Frauen im Rock nicht nur nett und süß sein müssen, sondern laut, stark und selbstbewusst sein dürfen. Und ich würde sagen, jetzt haben wir auch genug gesabbelt. Hier kommt der Song, hier ist Pat

0: Geile Nummer, tolle Frau, Pat Benatar. Das waren meine persönlichen Rock 3 hier am Tag der Deutschen Einheit. Ich hoffe, du hast einen schönen Feiertag verbracht mit aktuell den coolsten Frauen im Rockgeschäft. Pat Benatar, Joan Jett und Dolly Parton.
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0: Gleich geht's weiter mit den Rock 3 von Wolfi, denn wir Star FM DJs präsentieren dir ja heute am Tag der Deutschen Einheit unsere persönlichen liebsten drei eines Themas. Wolfi, unser kleiner Film-Nerd, bei dem dreht sich heute natürlich alles um die Filme und Soundtracks. Also bleib dran, da gibt's einige feine Sachen.
1: 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Brian Fallon and the Painkillers mit Not Bad for New Jersey.

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4: Im Studio Christian Orschmann. In Berlin haben rund 2000 Menschen vor dem Brandenburger Tor gegen eine mögliche Wehrpflicht demonstriert. Aufgerufen hatte das Bündnis Unzwingbar. Hintergrund ist das seit Januar geltende Wehrdienstgesetz mit Musterung für junge Männer ab Jahrgang 2008. Verfehlt die Bundeswehr ihre Rekrutierungsziele, kann der Bundestag eine Wehrpflicht beschließen. Heute ist Tag der Deutschen Einheit. In diesem Jahr ist Bremen Gastgeber der offiziellen Feiern. Zum Festakt werden heute viele Politikerinnen und Politiker erwartet, darunter Bundespräsident Steinmeier, Bundeskanzler Merz und Bundestagspräsidentin Klöckner. Ronny Thorau berichtet.
5: Schauspielerin Katja Riemann moderiert den zentralen Festakt in Bremen. Auch gibt es ein großes Bürgerfest und am Abend treten Bands und Künstler wie die Fanta 4, Flo Mega und Mia auf. Hunderttausende werden erwartet. Gerade in der heutigen Zeit empfinden es viele Politiker als wichtig, den Zusammenhalt in der Gesellschaft zu feiern, auch wenn vieles immer noch nicht gleich sei. Einkommen, Vermögen, Renten sind 36 Jahre nach der deutschen Einheit im Osten nach wie vor oft niedriger als im Westen. Neben den Feiern werden den Tag über aber auch Proteste erwartet, etwa beim Auftritt des umstrittenen AfD-Politikers Höcke in Brandenburg.
4: Galeria hat erneut Insolvenz beantragt, bereits das vierte Mal in 6 Jahren. Der Gesamtbetriebsrat fordert nun Aufklärung vom Management. Verdi spricht von haarsträubenden Fehlern. Die 83 Filialen mit rund 12.000 Beschäftigten sollen vorerst weiterlaufen. Der Antrag soll laut Galeria die Situation ordnen und das Unternehmen stabilisieren.
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4: Die deutsche Fußballnationalmannschaft wird ohne Bayern-Profi Gnabry zum 4. Nations League-Spiel nach Griechenland reisen. Der 31 Jahre alte Angreifer ist aus dem Teamquartier nach München zurückgekehrt, wie der DFB mitteilte. Soweit das Neueste aus dem Star-FM News Center.
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6: Schönen guten Morgen, schön, dass du mit dabei bist, auch heute am Feiertag bei Star-FM. Ich bin Wolfi, freue mich, dass auch ich dir heute meine persönlichen Rock 3 präsentieren darf. Den ganzen Tag stündlich, immer zu einem anderen Thema. Und ich habe mich für Soundtracks entschieden, weil ich schon immer super gerne mich in Soundtracks reingenerdet habe. Sowohl in die Orchestralen, in die Scores, aber natürlich auch in die Soundtracks, die einfach gute Rocksongs drin haben. Und da hören wir gleich rein in meine persönliche Rock 3 und zwar direkt nach dem nächsten Rockblock.

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0: Schönen Feiertag, schön, dass du mit dabei bist. Stündlich hörst du hier bei StarFM heute die persönlichen Rock 3 der StarFM DJs. Ich bin Wolfi und habe mich für das Thema Soundtracks entschieden. Und let's face it, es gibt so viele gute Soundtracks. Also ich spreche jetzt nicht zwingend von Filmscores, sondern wirklich von den Soundtracks, auf denen Rocksongs gelandet sind. Und gar nicht so einfach, sich da auf 3 festzulegen. Ich würde aber mit einem starten, das vielleicht nicht den rockigsten Soundtrack aller Zeiten hat, das aber dieses ganze Thema Soundtracks wieder extrem nach vorne gewuchtet und vielleicht sogar auf ein neues Level gebracht hat. Ich spreche vom Soundtrack von Guardians of the Galaxy.
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0: Was für eine geile Compilation und auch so toll in den Film integriert. So viele Spaß-Songs mit dabei. Natürlich nicht alles klassische Rock-Songs. Aber die Zusammenstellung ist eine der besten, finde ich, die man jemals auf einen Soundtrack gebracht hat. War auch super erfolgreich, völlig zu Recht. Millionenfach verkauft, x-fach Platin ausgezeichnet. Vom Film kann man halten, was man will, aber man hat auf jeden Fall einen Soundtrack bei Guardians of the Galaxy erschaffen, den man einfach immer und überall auflegen kann. Und ich spiele jetzt auch mal einen Ausschnitt davon. Vom Guardians of the Galaxy Soundtrack, Platz 3 bei meinen persönlichen Rock 3 zum Thema Soundtracks, ist Norman Greenbaum mit Spirit in the Sky.

0: Vom Guardians of the Galaxy Soundtrack Norman Greenbaum, Spirit in the Sky. Platz 3 von meinen persönlichen Rock 3, den ganzen Tag stündlich hier heute immer zu einem anderen Thema von einem anderen Kollegen, von einem anderen DJ hier. Wir machen auch direkt weiter, würde ich sagen.
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0: Auf Platz 2 habe ich den Soundtrack von einem Film gewuchtet, der aus heutiger Sicht sicherlich nicht super gut ist, aber für die Rockgeschichte ein unglaublich spannender Soundtrack. Ich spreche vom Film Singles. Kam 92 raus, war so eine Romantic Comedy, wenn man so will. Es geht um eine Gruppe Mitzwanziger, die alle auf der Suche nach der Liebe ihres Lebens sind. Ja, soweit so unspektakulär. Aber der Film spielt in Seattle und hat als Musik hauptsächlich auch Songs von Bands aus Seattle zu bieten. Und 90er Jahre und Seattle, das passt einfach so perfekt. Schließlich war das die Grunge-Keimzelle, spätere Grunge-Hochburg, und so tummeln sich auf diesem Soundtrack zum Film Alice in Chains, Pearl Jam. Chris Cornell solo und auch mit Soundgarden. Mother Love Bone, Mud Honey. Es gibt auch Musik von Jimi Hendrix, passt auch, kein Grunge, aber kommt auch aus Seattle. Some people say Smashing Pumpkins mit dabei, also alles in allem, einfach gute Musik. Der Soundtrack zum Film Singles, für mich einer der besten Soundtracks überhaupt. Und falls dir der Film auch mal über den Weg läuft und du ihn guckst, achte mal drauf, es ist schon witzig, die damals noch blutjungen Chris Cornell, Eddie Vedder, Stone Gossard, Alice in Chains und so weiter, die spielen neben Bridget Fonda und Matt Dillon im Film Singles auch selbst mit. Und apropos Alice in Chains, wir hören ihren Beitrag zum Soundtrack, das wunderbare Wunder.

0: Alice in Chains auf Star FM Maximum Rock. Entnommen dieser Track dem Soundtrack vom Film Singles. Wahnsinnig guter 90er Jahre Seattle Soundtrack. Und da dürfen Alice in Chains natürlich nicht fehlen.
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0: Den ganzen Tag, stündlich heute am Feiertag, gibt es die persönlichen Rock 3 der Star FM DJs. Ich bin Wolfi, habe mich für das Thema Soundtracks entschieden. Wir haben schon reingehört in den von Guardians of the Galaxy, gerade in den von Singles, wie gehört. Und auf die 1 habe ich, und das ist vielleicht Tagesform, einen Soundtrack gewuchtet von einem Kultfilm der 90er. Und ich behaupte einfach mal, dass dieser Film ohne seinen Soundtrack diesen Kultstempel, den er hat, erst gar nicht bekommen hätte. Aber klar, man kann ihn auch gar nicht vom Film trennen. Ähnlich wie bei Quentin Tarantino schaffte es Danny Boyle bei Trainspotting ebenfalls, dass Musik und Bild den gleichen Stellenwert haben.
2: Sag ja zum Leben, sag ja zum Job, sag ja zur Karriere, sag ja zur Familie, sag ja zu einem pervers großen Fernseher, sag ja zu Waschmaschinen, Autos, CD-Playern und elektrischen Dosenöffnern.
0: Trainspotting wurde 96 von 0 auf 100 Talkthema der Jugend. Erschütternd, krass, lustig, Drogen, viele Drogen, sehr viele Drogen. Dazu Sex, Rock'n'Roll, eine wunderbare Mischung da.

verweigerte Noel Gallagher, dass Oasis mit drauf sind auf dem Soundtrack von Trainspotting, weil er dachte, dass es bei Trainspotting um ein paar Kerle geht, die Züge beobachten. Jetzt Iggy Pop auf Star FM, Maximum Rock vom Trainspotting Soundtrack, mein persönlicher Top 1 heute.

0: Iggy Pop, Lust for Life vom Trainspotting Soundtrack. Das waren meine persönlichen Rock 3 zum Thema Soundtrack. Jede Stunde neu von einem anderen Star FM-Kollegen und zu einem anderen Thema. Und wenn ich hier die Liste mal runterscrolle, müsste Chris dann gleich für dich hier da sein. Er hat sich, wenig überraschend, das Thema Ostrock gegriffen. Und auch da gibt es seine Top 3 gleich hier bei Star FM Maximum Rock. Hab einen schönen Feiertag.
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nicht mehr lange hin bis zu den Konzerten von Muse in Deutschland. Also zumindest die Headliner-Shows jetzt erst einmal. 3 Shows gibt es, 2-mal Düsseldorf, 1-mal Berlin. Es gibt auch maximal noch Restkarten, sonst ist schon alles weg. Und das völlig zu Recht. Nächstes Jahr dann aber natürlich schon 1-2 Möglichkeiten, wie man Muse live erleben kann, sind ja auch bestätigt für das Hurricane und Southside Festival. Du hast da für Maximum Rock am Feiertag, wunderschönen 3. Oktober dir. Schön, dass du mit dabei bist. Wir haben ja die Rock 3 heute als Tagesthema. Stündlich präsentiert dir ein anderer Star-FM-Kollege seine persönlichen Top 3 zu einem Thema. Ich habe mich für Soundtracks entschieden, haben wir gerade schon gehört. Flo war schon mit ihren Top 3 Frauen des Rocks dran und Chris, der schnappt sich Ostrock und ist in wenigen Minuten für dich am Start. Hab noch einen schönen Tag heute.

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3: Im Studio Christian Horschmann. In Berlin haben rund 2000 Menschen vor dem Brandenburger Tor gegen eine mögliche Wehrpflicht demonstriert. Aufgerufen hatte das Bündnis Unzwingbar. Hintergrund ist das seit Januar geltende Wehrdienstgesetz mit Musterung für junge Männer ab Jahrgang 2008. Verfehlt die Bundeswehr ihre Rekrutierungsziele, kann der Bundestag eine Wehrpflicht beschließen. Auch im September war fast jeder zweite Fernzug der Deutschen Bahn verspätet unterwegs. Die Pünktlichkeitsquote lag im Fernverkehr im vergangenen Monat bei nur 52,4%. Das war der zweitschlechteste Monatswert im laufenden Jahr. Thomas Brockt berichtet.
4: Vor allem der schlechte Zustand vieler Strecken bremst die Bahn weiter aus. Zwischen Berlin und Wolfsburg etwa mussten die ICEs deshalb oft langsamer fahren. Der Abschnitt ist Teil der Strecke Hannover-Berlin, der jetzt gesperrt ist und bis Dezember 2027 saniert werden soll. Als unpünktlich gilt ein Zug, wenn er mindestens 6 Minuten zu spät ankommt. Bahnchefin Paller hatte für dieses Jahr ein Pünktlichkeitsziel von mindestens 60% im Fernverkehr ausgegeben. Schon jetzt scheint aber klar, dass daraus wohl nichts wird.
3: Muslimische Gemeinden öffnen heute bundesweit ihre Moscheen für Besucher. Zum 30. Mal findet der Tag der offenen Moschee statt, mit Führungen, Gesprächen und Diskussionsrunden. Der Termin am Tag der Deutschen Einheit soll Austausch fördern und religiöses Leben sichtbar machen. Jährlich kommen rund 100.000 Besucher in mehr als 1.000 Moscheen zusammen. Organisiert wird die Aktion seit 2007 vom Koordinationsrat der Muslime.
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3: Auf dem Weg zum erhofften Medaillenaufschwung bei Olympia erhalten die Wintersportspitzenverbände im kommenden Jahr gut 30 Millionen Euro an Fördermitteln vom Bund. Mit dem Geld solle die Vorbereitung auf die Winterspiele 2030 in den französischen Alpen unterstützt werden. Soweit das Neueste aus dem Star-FM News Center.
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5: Einen wunderschönen guten Tag wünsche ich dir, Chris, hier am Start jetzt für dich, für deine Rock 3 bzw. für meine Rock 3. Ich wünsche dir einen schönen Feiertag. Ich hoffe, du genießt ihn mit all dem, was du sowieso schon machen wolltest. Vielleicht bist du draußen, vielleicht bist du drinnen, ganz egal, du hast dich für den richtigen Rock-Radiosender entschieden. Und Freunde, es ist nun mal der Tag der Deutschen Einheit und da darf natürlich eines auch nicht fehlen. Und wer mich kennt, der weiß, dass ich da immer die Fahne hochhalte und zwar der gute alte Ostrock. Die einen oder anderen werden sich denken, ach, was soll das denn jetzt wieder? Aber es gehört nun mal dazu. Und deswegen werden wir uns heute um eine sehr schrille und sehr schöne Top 3 widmen, die vielleicht der ein oder andere gar nicht mal so richtig auf dem Schirm hatte. Das machen wir nach einem guten Rockblock. Jetzt erstmal noch eine Papa Roach, Falling Apart.

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0: Ja, diesen Songtitel spricht kaum ein Moderator gerne aus. Das waren die Arctic Monkeys und Fluorescent Adolescent hier bei Star FM Maximum Rock an diesem 3. Oktober, hier an diesem Feiertag. Mein Name ist Chris und auch ich darf natürlich hier mal mitmachen.
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0: Ja, auch ich darf euch an diesem Tag der Deutschen Einheit, an diesem 3. Oktober, meine Rock 3 präsentieren. Und wer mich kennt, der weiß, bei mir geht's natürlich um Ostrock. Denn am Tag der Deutschen Einheit darf das natürlich nicht fehlen. Ich halte da die Fahne stets und ständig weit nach oben. Und hab mich für eine Band jetzt hier auf meinem ersten Slot entschieden, die sich eigentlich sehr spät erst gegründet hat zu DDR-Zeiten. Nämlich 1987. Gerade wenn man auf die musikalische Historie der DDR blickt, denn gab's da natürlich wesentlich mehr und Geiles, was schon sich vorher gegründet hat. Aber Herbst in Peking ist eine Band, die auf jeden Fall mal das Potenzial hat, auch hier gespielt zu werden. Es geht um einen Song, der sich da nennt Bakschisch Republik. Ein Song, der eine traurige Inspiration eigentlich hat, denn nach dem Massaker auf dem Tiananmen-Platz 1989 gedachte Sänger Rex Joswig bei einem Konzert öffentlich der Opfer und das Ganze allerdings auch mit Folgen. Wir wissen alle, die DDR-Regierung war da nicht zimperlich, gleich mal irgendwie den Zensurstift anzusetzen beziehungsweise mit Auftrittverboten um die Ecke zu kommen, und das war dann auch hier der Fall. Die Band bekam zeitweise Auftrittsverbot und in genau dieser aufgeheizten Zeit entstand Bakschisch Republik und wurde während der Wende dann zu einem, ja, einem richtigen Kultsong der alternativen DDR-Rockszene. Selbst der legendäre BBC-DJ John Peel spielte die Nummer im britischen Radio. Herbst in Peking mit Bakschisch Republik, mein erster Song.

0: Bakshish Republik von der Band Herbst in Peking. Hier bei Star von Maximum Rock hier an deinem 3. Oktober am Tag der Deutschen Einheit ist es Feiertag. Jeder Moderator darf ran und darf diese hier kundtun.
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0: Ja, und ich bin da natürlich standesgemäß beim Ostrock auch hängen geblieben und muss da die Fahne ziemlich hoch halten. Eine der bekanntesten Ostrock-Bands und auch eine der beliebtesten Ostrock-Bands ist die Band Silly. Kennen wir alle, lieben wir alle, irgendwann haben wir alle schon mal einen Silly-Song gehört. Mon Clamotte oder Bataillon d'Amour sind natürlich Evergreens, die bis in die heutige Zeit ihre Berechtigung haben. Aber was sagst du denn zum Song Der letzte Kunde? Stammt von Tanz keiner Boogie, dem ersten bei Amiga erschienenen Silly-Album aus dem Jahr 1981. Damals klang die Band auch noch deutlich verspielter, ja, und humorvoller auch so ein bisschen als später. Den großen stilistischen Sprung, den gab es ja dann zwei Jahre später, 1983. Wie gesagt, mit Mon Clamotte und in den Texten von Werner Kammer. Aber es gibt hier bei Der letzte Kunde auch noch eine Besonderheit. Denn die große Tamara Danz, die große Sängerin im Osten, die wirklich viele, viele Leute berührt hat, singt hier gar nicht bei Der letzte Kunde, sondern hier singt Schlagzeuger Mike Schafmeier. Der Song, der wurde zu einem der bekanntesten Stücke der frühen Silly und wir hören uns den jetzt an. Platz 2, Slot 2, ganz egal wie du es haben willst, hier sind Silly und Der letzte Kunde. Ganz viel Spaß.
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0: Tja, das waren Keks und Haschmich-Mädchen, einer von diesen doch eher skurrilen und harten Rocksongs, die ich vorhin noch angesprochen habe, die es auch natürlich in der DDR gab. Das war meine Rock 3 zum Thema Ostrock mit Herbst in Peking, Silly und die eben gerade gehörten Keks. Grandios, oder?
1: Oh, Captain, mein Captain. Ah, oh, nee, sorry, das ist ja gar nicht der Film. Das ist die Rock-Version. Dead Poets.

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Das waren Måneskin und Tom Morellis war Gossip hier bei Star FM Maximum Rock. Freue ich mich auch ganz besonders, dass die eigentlich auch wieder zurück sind. Haben wir die ersten Konzerte auf Festivals schon wieder angekündigt. Vielleicht sind sie auch schon wieder mit dabei und machen zusammen Musik. Haben ja während ihrer langen Pause doch eher auf ihre Soloprojekte geguckt. Da waren DJ-Auftritte mit dabei, da waren Solo-Alben, die eher so ein bisschen im Jazz mit dabei sind, oder aber auch Thomas Raji, der sich natürlich sehr, sehr viele Gastmusiker eingenommen hat und ein neues Album rausgebracht hat. Vielleicht können wir auch bald irgendwann mal wieder ein neues Måneskin-Album hören. Wie gesagt, ich wäre absolut bereit dafür. Absolut bereit bin ich auch für Thomas Franke, denn der wird jetzt nämlich gleich im Anschluss hier sein und wird euch eure Rock 3 an diesem 3. Oktober präsentieren, hier am Tag der Deutschen Einheit. Ich wünsche euch noch einen schönen Feiertag. Wir hören uns dann am Montag wieder, wenn du willst. Mein Name ist Chris und ich verabschiede mich mit einem freundlichen, aber bestimmten Rockin' Fuckin' Roll.

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4: Im Studio Christian Horschmann. In Berlin haben rund 2000 Menschen vor dem Brandenburger Tor gegen eine mögliche Wehrpflicht demonstriert. Aufgerufen hatte das Bündnis Unzwingbar. Hintergrund ist das seit Januar geltende Wehrdienstgesetz mit Musterung für junge Männer ab Jahrgang 2008. Verfehlt die Bundeswehr ihre Rekrutierungsziele, kann der Bundestag eine Wehrpflicht beschließen. Berlins regierender Bürgermeister Wegner feiert den Tag der Deutschen Einheit als Freudentag. 36 Jahre nach der Wiedervereinigung sei der Zusammenhalt im Land weiter die wichtigste Aufgabe, so der CDU-Politiker. Wegner nimmt heute an den zentralen Feierlichkeiten in Bremen teil. Berlin präsentiert sich dort als Stadt der Innovationen, unter anderem mit Weltraumforschung und künstlicher Intelligenz. Viele Verbraucher würden gerne noch häufiger mit Karte oder Smartphone zahlen, doch manche Geschäfte oder Restaurants nehmen nur Bargeld. Wie eine YouGov-Umfrage zeigt, konnte mehr als jeder zweite Erwachsene hierzulande in diesem Jahr mindestens einmal nicht wie gewünscht bargeldlos bezahlen. Katrin Müller mit Einzelheiten.
5: Noch relativ oft heißt es im Café, Restaurant oder in kleineren Geschäften, wir nehmen nur Bargeld. Obwohl inzwischen immer mehr Menschen hierzulande auch kleine Beträge lieber per Karte oder Smartphone zahlen. Mit 56% lag der Anteil derjenigen, die statt bargeldlos dann mit Münzen und Scheinen zahlen mussten, in diesem Jahr sogar höher als in der gleichen Umfrage vor 5 Jahren. Bundesfinanzminister Klingbeil will Geschäfte und Restaurants künftig verpflichten, zusätzlich zum Bargeld auch digitale Zahlungen mit Karte oder Handy zu akzeptieren.
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4: Die deutsche Fußballnationalmannschaft wird ohne Bayern-Profi Gnabry zum 4. Nations League-Spiel nach Griechenland reisen. Der 31 Jahre alte Angreifer ist aus dem Teamquartier nach München zurückgekehrt, wie der DFB mitteilte. Soweit das Neueste aus dem Star-FM News Center.
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6: Einen wunderschönen Feiertag wünsche ich dir heute hier bei Star-FM an diesem 3. Oktober. Ja, jeder von uns darf ja heute hier seine Top 3 Songs zu einem bestimmten Thema beisteuern. Da hatten wir schon Songs über Frauen, Ostrock-Songs, Soundtracks und es kommen noch jede Menge spannende Themen und Songs auf dich zu. Bei mir geht's gleich um Autos. Ich bin übrigens Thomas, der alte Franke. Ich sage Happy Feiertag, Happy Samstag. Schön, dass du mit am Start bist und wir starten durch mit The Pretty Reckless und Heaven Knows und gleich mehr zum Thema Autos.

0: Franz Ferdinand war das gerade mit Take Me Out hier bei Star FM an deinem Feiertag.
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0: Es ist Feiertag und der fällt ungünstigerweise auf den Samstag. Hab ich ja nicht so entschieden. Ist halt leider so, ne? Aber wir machen das Beste draus. Ich bin Thomas und du hörst den ganzen Tag unsere Top 3 Songs zu den unterschiedlichsten Themen. Es wird noch ums Reisen gehen, es wird ums Zocken gehen und jetzt bei mir geht's um Autos. Ich liebe Autos und alles, was damit zu tun hat. Mein erstes Auto, das hatte ich damals mit 19, war ein ganz alter VW Polo und ich weiß noch genau, wie mich meine Werkstatt, ich hatte da gebettelt, dachte, ey, wenn ihr mal ein Auto kriegt, ja, ich brauche unbedingt eins, das und das muss es erfüllen, wie meine Werkstatt gegenüber damals angerufen hat und sagte, kannst rüberkommen. Wir haben ein Auto für dich, das dir richtig gut gefallen könnte. Ein Polo mit viel Platz für dich und deinen Hund damals. Und ich so, geil. Ja, perfekt. Hoffentlich ist er nicht weinrot. Es kommt mir beim Auto schon auf eine Farbe an, ja. Ist so meine persönliche Antifarbe, weinrot. Ich gehe also rüber, gucke um die Ecke und da steht er, ja. Mein Traum-Polo in, genau, du ahnst es schon, weinrot. Mit weißen Streifen. Trotzdem gekauft, scheißegal. 2 Tage später umlackiert in Racing Yellow. Und mit meinem knallgelben Polo hat die Leidenschaft dann damals angefangen. So, mein erster Song zum Thema muss natürlich von meiner zweiten Leidenschaft kommen, ne? Wenn es um Autos geht, darf natürlich Geschwindigkeit nicht fehlen. Und Billy Idol hat dafür eigentlich den perfekten Song geliefert. Speed. Speed ist 1994 rausgekommen. Billy hat den Song zusammen mit Steve Stevens speziell für den Soundtrack des gleichnamigen Actionfilms mit Keanu Reeves und Sandra Bullock geschrieben und aufgenommen. Also, rechten Fuß durchgedrückt, aber immer in einer Geschwindigkeit bleiben, ne? Grenzung. Und auf jeden Fall radiolaut drehen. Hier ist mein erster Song meiner Rock 3. Hier ist Billy Idol mit Speed.

0: Billy Idol mit Speed an deinem Samstagvormittag, Feiertag.
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0: Und bei uns heißt es heute die Rock 3 der Star FM Moderatoren. Wir dürfen uns jeder 3 Songs zu einem Thema aussuchen. Ich habe mir das Thema Autos rausgesucht. Und tatsächlich sind Autos so ein großes Thema bei mir, ne? Immer schon. Seit ich meine Pappe habe, fahre ich leidenschaftlich gerne Auto. Und im Auto darf natürlich die passende Mucke für den Roadtrip nicht fehlen, ne? Und da hat ja jeder so seine ganz persönlichen Favoriten. Ich finde ja, dass Country sich auch hervorragend eignet zum Autofahren, ne? Living on. Also Dach auf bei schönem Wetter, Country hören, geht auch. Aber hier geht es gar nicht um passende Songs zum Autofahren, sondern es geht um Songs zum Thema Auto. Und nachdem ich dir schon von meinem ersten Auto, einem alten VW Polo, erzählt habe, wechseln wir jetzt mal die Marke und steigen um in einen Opel. Opel Gang ist drauf auf dem gleichnamigen Debüt der Toten Hosen aus dem Jahr 1983 und der Song ist im Grunde so eine komplette Gebrauchsanweisung für die Autokultur der frühen 80er, ja? Rallye-Streifen, neue Reifen, breitere Reifen, Autoradio laut, am Wochenende an der Karre rumschrauben und zwischendurch auch mal eine Runde um den Häuserblock fahren und das Ganze ausprobieren, was geschraubt wurde. Für mich der Song für alle, bei denen das erste Auto definitiv wichtiger war als sein tatsächlicher Wert. Hier sind die Hosen und Opel Gang.

0: Ach, geiler Song, oder? Die Toten Hosen mit dem Titelsong ihres Debüts Opel Gang hier an deinem Feiertag.
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0: Ich bin's immer noch, Thomas der alte Franke, und bei mir geht's hier heute ums Thema Autos und um die passenden Songs. Wie gesagt, wir Moderatoren dürfen uns unsere Rock 3 aussuchen, ja, passendes Thema, passende Songs dazu. Und wie gesagt, Autos gehören zu meinen großen Leidenschaften und ich hatte schon viele Autos, ja, VWs, ein Opel hatte ich tatsächlich auch mal, Japaner, mein letzter Mazda, ein gelber MX-5, hat 350.000 Kilometer geschafft, bis er das Zeitliche gesegnet hat, aber einen echten Ami, den hatte ich tatsächlich noch nie. Ich meine, so ein Mustang, ja, ist schon mein Traum. Ja, in Gelb übrigens, muss sein. Und Cabrio muss auch sein. Aber ich würde auch eine Corvette nehmen. Oder ein Cadillac vielleicht, ja. Den gibt's jetzt zumindest mal musikalisch von mir für dich, den Cadillac. The Clash haben Brand New Cadillac 1979 gecovert. Ja, genau, die haben den gecovert. Das Original kommt aus dem Jahr 1959 und ist vom britischen Rock'n'Roller Vince Taylor. The Clash haben diesen klassischen Rockabilly-Sound dann punkiger gemacht und die Story, die ist ganz, ganz schnell erzählt. Die Freundin taucht plötzlich in einem brandneuen Cadillac auf, allerdings nicht, um ihren Freund auf eine Spritztour mitzunehmen, schön wär's. Nein, sie macht ihm ziemlich unmissverständlich klar, dass sie nicht zurückkommen wird. Ein Cadillac, eine Trennung und jetzt gut 2 Minuten Vollgas. Hier sind The Clash und Brand New Cadillac.

0: The Clash mit ihrer Version von Brand New Cadillac im Original von Vince Taylor. Ich bin Thomas, der alte Franke. Das waren meine Rock 3 zum Thema Auto. In der nächsten Stunde, da gibt's die nächsten Rock 3. Na, dann mit Bianca. Und du kannst ja bei unserer Bianca bestimmt schon denken, worum es da geht, oder? Genau, um Tiere. Also, hab weiterhin einen schönen Feiertag.
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5: Im Studio Christian Orschmann. Linke, Grüne und SPD haben ihre Vorgespräche über eine mögliche Regierungsbildung fortgesetzt. Die Parteien trafen sich dafür heute im Haus der Statistik. Begonnen hatten die Gespräche bereits am Donnerstag. Es geht vor allem um eine gemeinsame Linie zu Antisemitismus, Rassismus und organisierter Kriminalität. Voraussetzung für mögliche Sondierungen. Ergebnisse sind bislang nicht bekannt. In Prenzlauer Berg hat ein 46-Jähriger mehrere Gedenksteine mit Farbe besprüht. Die Polizei hat den Mann in der Greifswalder Straße vorläufig festgenommen, nach Feststellung seiner Identität aber wieder entlassen. Die Farbe lässt sich nicht entfernen. Der Staatsschutz ermittelt. Deutschland feiert heute den Tag der Deutschen Einheit. Der zentrale Festakt findet in diesem Jahr in Bremen statt, unter anderem mit Bundespräsident Steinmeier und Bundeskanzler Merz. Am Vorabend der Feierlichkeiten gab es in der Hansestadt Proteste. Bei einer Antifa-Demo kam es zu Ausschreitungen. Diana Kramer berichtet.
6: Die Demonstration der Basisgruppe Antifaschismus Bremen mit mehreren hundert Teilnehmern richtete sich gegen die Einheitsfeiern. Damit würde Deutschland seinen Nationalismus feiern, der aus ihrer Sicht soziale Probleme verschärfe, hieß es im Aufruf. Begleitet von einem großen Polizeiaufgebot verlief die Demo zunächst weitgehend friedlich. Später eskalierte die Lage, Einsatzkräfte wurden mit Steinen, Flaschen und Pyrotechnik beworfen. Ein Polizist wurde verletzt. Auch für heute sind verschiedene Demonstrationen angekündigt.
5: Auch im September war fast jeder zweite Fernzug der Deutschen Bahn verspätet unterwegs. Die Pünktlichkeitsquote lag im Fernverkehr im vergangenen Monat bei nur 52,4%. Das war der zweitschlechteste Monatswert im laufenden Jahr.
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5: Es soll dabei bleiben. Trotz des anhaltenden Iran-Krieges, der schon zu zwei Absagen in der Formel 1 geführt hat, sollen die beiden letzten Rennen in Katar und Abu Dhabi stattfinden. Soweit das Neueste aus dem Star-FM News Center.
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7: Mit Bianca, wundervollen 3. Oktober wünsche ich dir. Mach dir einen herrlichen Feiertag heute. Wir feiern die persönlichen Top 3 der Star-FM-DJs. Jeder hat ja ein anderes Thema. Wir haben ja heute Morgen schon gehört, Wolfi hat die Soundtracks abgedeckt, Chris den Ostrock und ich darf jetzt mit, klar, du ahnst es schon, mit dem Thema Tiere um die Ecke kommen. Hören wir gleich.

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1: Herrlichen 3. Oktober wünsche ich dir. Ich bin's, Bianca. Mach dir einen wunderschönen Feiertag. Und heute stellen die Star-FM DJs ihre persönlichen Top 3 zu einem bestimmten Thema vor. Bei mir ist es das Thema Tiere. Und da wird's bei diesem Song jetzt wirklich affig. Blue Oyster Cult mit Godzilla. Und nicht erschrecken, wenn die japanische Stimme eine Evakuierungswarnung ausspricht. Achtung, Achtung, Godzilla nähert sich der Stadt. Bitte bringt euch so schnell wie möglich in Sicherheit. Live präsentierte die Band übrigens den Song gern mit einer riesen Godzilla-Attrappe. Und auch der Schlagzeuger spielte mit Godzilla-Maske. Setze ich mir jetzt auch auf.
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Darf im Maximum Rock Blue Oyster Cult mit Godzilla. Jawohl, den Song habe ich dir rausgesucht zu meinem Themen-Special Tiere heute für dich am 3. Oktober. Da sind wir, die Starfm-DJs, alle mit einem ganz besonderen Thema für dich am Start. Und der nächste Song zum Thema Tiere, der mir eingefallen ist, ist natürlich von der großartigen Band System of a Down mit Deer Dance von ihrem Album Toxicity. Da geht es wirklich nicht um Hirschtanz, es geht um friedliche Demonstranten, die von der Polizei eingekesselt worden sind. Hintergrund war ein Gratiskonzert ihrer Freunde Rage Against the Machine in LA, das war im Jahr 2000 und das fand während des Parteitags der Demokraten statt. Und kaum war das Konzert vorbei, wurde die Menge am Staples Center gewaltsam aufgelöst. Und so geht auch der Song los. Beyond the Staples Center, you can see America. Und weil kurz nach dem Song die Stimmung wegen der Anschläge des 11. September so sehr aufgeladen war, landete er bei einigen Radiostationen auf der Verbotsliste. Nicht so bei Star FM Maximum Rock. Hier an deinem 3. Oktober, System of a Down, Deer Dance.

Da von Maximum Rock. Ich hoffe, du hast richtig laut gemacht. Bei mir war es gerade richtig schön laut. System of a Down und Deer Dance. Mein Beitrag zum kleinen Song-Special zum Thema Tiere, das ich mir ausgesucht habe. Die anderen Star-FM-DJs haben sich was anderes rausgesucht. Ich fand Tiere eigentlich sehr, sehr schön. Jetzt hatten wir Godzilla. Wir haben die Hirschtänze gehabt. Und jetzt kommen wir zum Schäferhund. Und da kannst du es dir schon denken, es geht um Sheepdog von Mandau Diao. Das war ihr erster großer Hit. Und natürlich, da geht es nicht um den Schäferhund. Da geht es eher so um die Metapher, was der Schäferhund bedeutet, der Beschützer, der Wache, die treibende Kraft inmitten von chaotischen Gefühlen, Beziehungsstress und innerer Zerrissenheit. Lassen wir ihn von alleine. Hier ist Mandau Diao mit Sheepdog.

0: Ab im Maximum Rock Mandau Dio mit Sheepdog an deinem 3. Oktober. Und das war's auch mit meinem Song-Special heute zum Thema Tiere. Hab noch eine schöne Mittagszeit, gib deinem Hund einen Riesenkeks, streichel die Katze und pass auf den Hasen auf. Wünsch dir einen herrlichen Feiertag in den kommenden Stunden mit den Star-FM-Kollegen, die auch ihre ganz eigenen Themenkomplexe bearbeiten. In der nächsten die Burner aus der Star-FM at Work mit ihrem Special zum Thema Reisen. Happy Feiertag dir!
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3: Im Studio Christian Orschmann. Linke, Grüne und SPD haben ihre Vorgespräche über eine mögliche Regierungsbildung fortgesetzt. Die Parteien trafen sich dafür heute im Haus der Statistik. Begonnen hatten die Gespräche bereits am Donnerstag. Es geht vor allem um eine gemeinsame Linie zu Antisemitismus, Rassismus und organisierter Kriminalität. Voraussetzung für mögliche Sondierungen. Ergebnisse sind bislang nicht bekannt. Am Berliner Funkturm haben rund 19 Gäste am Abend wegen eines Fahrstuhldefektes festgesessen. 15 von ihnen im Restaurant sind von der Feuerwehr über die Treppe nach unten gebracht worden. 4 Gäste auf der Aussichtsplattform in 126 Metern Höhe konnten die Nottreppe nicht nutzen. Letztlich hat der Hersteller den Aufzug im Notbetrieb wieder aktiviert. Der Feuerwehreinsatz dauerte etwa 1,5 Stunden. In Bremen haben die Feierlichkeiten zum Tag der Deutschen Einheit begonnen. Die Hansestadt ist Ausrichter der offiziellen Feier zum 36. Jubiläum der Wiedervereinigung. Dazu ist auch die politische Spitze Deutschlands nach Bremen gereist. Katrin Müller berichtet.
4: Zum Auftakt der Feierlichkeiten hat sich Bundespräsident Frank-Walter Steinmeier in das Goldene Buch der Stadt eingetragen. Im Beisein von Bremens Bürgermeister Andreas Bovenschulte, Bundeskanzler Friedrich Merz und Bundestagspräsidentin Julia Klöckner. Nach einem ökumenischen Gottesdienst im Dom versammeln sich die Gäste dann im Konzerthaus zum offiziellen Festakt, moderiert von Schauspielerin Katja Riemann. In der Innenstadt von Bremen gibt es noch bis morgen ein großes Bürgerfest, zu dem mehr als 400.000 Besucher erwartet werden.
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3: Auf dem Weg zum erhofften Medaillenaufschwung bei Olympia erhalten die Wintersportspitzenverbände im kommenden Jahr gut 30 Millionen Euro an Fördermitteln vom Bund. Mit dem Geld solle die Vorbereitung auf die Winterspiele 2030 in den französischen Alpen unterstützt werden. Soweit das Neueste aus dem Star-FM News Center.
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5: Hallo, ich bin die Börner. Dir einen schönen 3. Oktober, einen schönen Feiertag. Ich hoffe, dir geht's wie mir und du feierst auch schon den ganzen Tag mit uns, mit deinem Star-FM-Team. Heute ja jeder mit seinen 3 persönlichen Lieblingssongs zum Herzensthema. Bei mir geht's ab 1 gleich um das Thema Reisen, eins meiner Lieblingshobbys. Ja, ich fahre wirklich wahnsinnig gerne in den Urlaub und ich verrate dir gleich mal 3 Dinge über mich. Ich liebe Italien, ich muss mindestens einmal im Jahr die Berge sehen und ich habe ein Faible für Reiseführer. Also neben Kochbücher aus der ganzen Welt sammle ich tatsächlich Reiseführer, ganz oldschool. Wem geht's wie mir? Wer leidet stetig an Fernweh? Gern mal melden, ich nehme dich auf jeden Fall gleich mit auf Reisen. Ab 1 meine 3 Lieblingssongs zum Thema.

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1: Einen schönen Nachmittag, schönen Feiertag hier bei Star FM Maximum Rock. Ich bin die Burner. Heute ja das komplette Star FM Team am Start. Jeder mit seinen drei Lieblingssongs zum Lieblingsthema. Das ist bei mir das Thema Reisen, eins meiner Lieblingshobbys. Wenn es nicht so teuer wäre, dann wäre ich noch viel, viel öfter unterwegs. Aber ja, jeder Cent, der übrig ist, der kommt bei mir in die Reisekasse und dann wird geplant. Und ich finde, das ist ja auch das Schönste, so die Planung vor dem eigentlichen Urlaub und Urlaubserinnerungen. Beste Erinnerungen einfach. Und es muss ja auch nicht immer ultra weit weg sein. Also unser Nachbarland Österreich zum Beispiel ist immer eine Reise wert. Ich habe es vorhin erwähnt, einmal im Jahr muss ich einfach die Berge sehen. Das ist tatsächlich Gesetz bei mir. Das brauche ich so für meinen Seelenfrieden. Wobei ich noch lieber in Italien bin. Die Dolomiten, für mich ein absoluter Traum. Ich bin tatsächlich gerne in Norditalien, also in Südtirol. Ich mag das Trentino, den Lago Maggiore, Ligurien, Turin, Genua und ich liebe das Essen, wirklich jedes Mal, wenn ich in Italien bin oder Freunde von mir, dann gibt es einen riesen Einkaufszettel, um mich erstmal wieder mit Pasta, Kaffee, Parmesan, Öl etc. einzudecken und natürlich auch die italienische Musik, da habe ich auch ein Faible für. Ich höre die Sprache einfach total gern. Zucchero, Gianna Nannini,
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1: Adriano Celentano. Ja, ich weiß, Klischee. Aber es gibt zum Glück auch frischen Maximum Rock aus Italien. Måneskin natürlich. Aber heute ist ja Feiertag und deshalb gibt es auch eine Partynummer von mir. Die Band macht live vor allem richtig Laune. Talco aus Venedig, eine der Aushängeschilder in Sachen Ska-Punk aus Italien. Ein Genre, das dort sehr, sehr angesagt ist. Viel Spaß jetzt mit Talco aus Bella Italia.
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0: Roadtrip Anyone. Auch Bock, dich jetzt sofort mit mir ins Auto zu setzen und nach Italien zu fahren. Das waren Talco aus Bella Italia. Meine drei Lieblingssongs heute hier bei Star FM Maximum Rock zum Thema Reisen, zum Thema Urlaub. Eins meiner Lieblingshobbys, ja, und Italien. Definitiv auch mein Sehnsuchtsland Nummer eins. Zum Glück ja nicht so weit weg, das kann man immer mal wieder einbauen, wenn es auch nur ein Kurzurlaub ist. Das sieht bei Kanada schon anders aus und das bringt mich zu meinem zweiten Song.
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0: Eine meiner schönsten Urlaube, das war ein Roadtrip durch Kanada, genauer gesagt durch Ottawa, Quebec und Ontario. Es war wirklich schon so ein Kindheitstraum von mir, irgendwann mal die Niagara-Fälle zu sehen. Ich konnte mir einfach nicht vorstellen, wie gigantisch das ist. Ja, und das war dann auch mit erwachsenen Augen noch gigantisch. Diese Wassermassen, diese Gewalt, das zieht einen wirklich in den Bann. Ja, und der Kanada-Urlaub, der ist mir auch im Kopf geblieben. Das Land ist irre schön, die Leute sowas von freundlich und hilfsbereit. Das ist nicht nur ein Klischee, das ist tatsächlich so. Wir sind damals in Toronto gelandet und weil ich seit Jahren ein großer Danko Jones-Fan bin, er kommt ja aus Toronto, habe ich mir vorab so seine Podcasts angehört, Interviews gelesen, er erzählt immer wieder gern über seine Heimatstadt. Also dachte ich mir, ich buche einfach ein Zimmer in einem der erwähnten Stadtteile, wandle mal auf seinen Spuren. Und es war echt cool, weil ich kam mir so ein bisschen vor wie ein Local. Ich war in einem Café, über das er erzählt hat, in einem Plattenladen, den er auch gern besucht. Getroffen habe ich ihn leider nicht in Toronto, aber er war für mich ein sehr guter Stadtführer. Und deshalb gibt es jetzt auch einen Song von Danko Jones mit einer sehr schönen Textzeile, wie ich finde. Take me home to where my records are. Hier ist Danko Jones mit Take me home.

0: Danko Jones, Take Me Home, das war Song Nummer 2 von mir zu meinem Lieblingsthema Reisen, heute am Feiertag, hier bei Starfam Maximum Rock. Danko Jones aus Kanada, ja, und der Roadtrip durch Kanada, definitiv einer meiner schönsten Urlaube. Ich bin die Burner. Ich freue mich, dass du mich hier begleitest auf dieser Reise. Und ich weiß nicht, wie du an deine Urlaubsplanung rangehst. Ich habe es vorhin schon mal erwähnt, ich liebe ja tatsächlich ganz oldschool Reiseführer lesen. Also so richtig schön in einem gut sortierten Bücherladen gehen und sich dann einen Reiseführer kaufen, das finde ich richtig toll.
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0: Kommen wir zu meinem dritten und letzten Lieblingssong und da geht's in den Norden, nach Schweden. Und das ist ganz lustig, das Land habe ich tatsächlich erst für mich entdeckt, nachdem ich mich ja Ende der 90er, Anfang der 2000er mehr mit den Bands aus Schweden beschäftigt habe. Ich stehe total auf den sogenannten High Energy Rock'n'Roll, Action Rock oder gern liest man auch Schweinerock. Also Backyard Babies, Turbo Negro, Glucifer und vor allem die Helicopters, die haben es mir angetan. Das ist ja ein ganz eigenes Genre, das die Bands da belegt haben. Geile Gitarrenriffs, Punk-Attitude, das war von Anfang an genau meins, ist es immer noch. Aber wie gesagt, ich habe mich tatsächlich erst mit Schweden beschäftigt, nachdem ich mich so durch all die Bands gehört habe. Und es ist ja wirklich irre, wie groß die Banddichte in Schweden ist, wie erfolgreich die Bands auch alle sind. Was auch an der staatlichen Förderung liegt, die Kinder werden da supported, es gibt ganz, ganz viele Musikschulen, die langen dunklen Winter, ja, da hat man auch viel Zeit fürs Musikmachen und kreativ sein. Was auch immer, die Helicopters waren auf jeden Fall ein Grund für mich, unbedingt mal nach Stockholm zu reisen, in die Hauptstadt, da kommen die Helicopters ja auch her und ich war wirklich nachhaltig beeindruckt. Nicht umsonst gehört Stockholm zu den lebenswertesten Städten der Welt. Ich habe jetzt für dich einen meiner Lieblingssongs der Helicopters, Carry Me Home. Hier bei Star FM Maximum Rock.

The Helicopters, Carry Me Home, einer meiner Lieblingssongs der Schweden, überhaupt eine meiner All-Time-Favorite-Bands von mir. So, das waren jetzt meine drei Songs heute am Feiertag zu meinem Lieblingsthema, zum Thema Reisen. Ich bin die Burner und by the way, ich bin auch immer offen für jegliche Urlaubstipps. Du weißt ja, wo du mich erreichst. Viel Spaß jetzt mit den Kollegen hier bei Starfam Maximum Rock. Heute am Feiertag das ganze Starfam-Team am Start mit den Lieblingssongs zu den Lieblingsthemen. Ich bin die Burner und ich gebe jetzt ab an T-Bone. Viel Spaß! Queen Pink Floyd.

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3: Im Studio Christian Orschmann. Linke, Grüne und SPD haben ihre Vorgespräche über eine mögliche Regierungsbildung fortgesetzt. Die Parteien trafen sich dafür heute im Haus der Statistik. Begonnen hatten die Gespräche bereits am Donnerstag. Es geht vor allem um eine gemeinsame Linie zu Antisemitismus, Rassismus und organisierter Kriminalität. Voraussetzung für mögliche Sondierungen. Ergebnisse sind bislang nicht bekannt. Am Berliner Funkturm haben rund 19 Gäste am Abend wegen eines Fahrstuhldefektes festgesessen. 15 von ihnen im Restaurant sind von der Feuerwehr über die Treppe nach unten gebracht worden. 4 Gäste auf der Aussichtsplattform in 126 Metern Höhe konnten die Nottreppe nicht nutzen. Letztlich hat der Hersteller den Aufzug im Notbetrieb wieder aktiviert. Der Feuerwehreinsatz dauerte etwa 1,5 Stunden. Deutschland feiert heute den Tag der Deutschen Einheit. Der zentrale Festakt findet in diesem Jahr in Bremen statt, unter anderem mit Bundespräsident Steinmeier und Bundeskanzler Merz. Am Vorabend der Feierlichkeiten gab es in der Hansestadt Proteste. Bei einer Antifa-Demo kam es zu Ausschreitungen. Diana Kramer berichtet.
4: Die Demonstration der Basisgruppe Antifaschismus Bremen mit mehreren hundert Teilnehmern richtete sich gegen die Einheitsfeiern. Damit würde Deutschland seinen Nationalismus feiern, der aus ihrer Sicht soziale Probleme verschärfe, hieß es im Aufruf. Begleitet von einem großen Polizeiaufgebot verlief die Demo zunächst weitgehend friedlich. Später eskalierte die Lage, Einsatzkräfte wurden mit Steinen, Flaschen und Pyrotechnik beworfen. Ein Polizist wurde verletzt. Auch für heute sind verschiedene Demonstrationen angekündigt.
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3: Die Chancen für Alexander Zverev auf Platz 1 der Tennis-Weltrangliste steigen weiter. Der aktuell führende Jannik Sinner hat jetzt auch für das Masters-Turnier in Shanghai abgesagt. Soweit das Neueste aus dem Star-FM News Center.
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5: Hey, die Heidi Hody, T-Bone hier. 3. Oktober, ein Feiertag, auch wenn es Samstag ist. Zur Feier des Tages gibt es den ganzen Tag den persönlichen Top 3 von allen Star FM DJs. Jeder hat ein eigenes Thema. Ich hoffe, Burner hat dir in die letzte Stunde in Urlaubsstimmung gebracht mit ihrer Top 3. Und ich werde versuchen, dir gleich in Motorradfieber zu versetzen mit meinen Top 3 Songs zum Motorradfahren. 100% Born to be Wild frei. Dieser Song wird nicht auftauchen. Viel Spaß.

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1: Hey, die Heidi Holdy, T-Bone hier. An diesem Feiertag werden bestimmt einige Maximum Market die Gelegenheit nutzen, um die Karre ein letztes Mal auszufahren, bevor das Wetter sich endgültig dreht. Dazu liefere ich dir meine Top 3 Songs zum Motorradfahren und ich verspreche dir, Born to be Wild wird nicht dabei sein. Ausgelutscht und Klischee ist das. Wobei ganz ohne Klischee geht es ja nicht. Ein gewisses Lederjacke, Stiefel und Vollbart-Feeling muss ja schon sein. Nutzt alles nicht, wenn man den Benzin nicht riechen kann. Als Born to be Wild-Ersatz biete ich dir den Song Bad Motor Scooter von Montrose an. Schon beim ersten Ton weißt du, die Tour geht auf 2 Räder weiter. Komplett mit Gegenwind und Insekten zwischen den Zähnen. Weil wenn man dieses Gefühl von Freiheit spürt, kann man nur grinsen. Und wenn die Auspuffanlage den richtigen Klang nicht bietet, brauchst du nur die Kopfhörer aufzudrehen. Sammy Hagar und Montrose machen jetzt den Rest. Here's Bad Motor Scooter.

Bad Motor Scooter von Montrose, der perfekte Song, um eine Motorradtour zu starten. Da ist die Vorfreude noch frisch. Die Kumpels hat man ja schon an der Tanke getroffen und die Route abgesprochen. Und es bleibt nur noch, den Alltag hinter einem zu lassen. Nun hast du die Zivilisation hinter dir gelassen und die Strecke wird immer kurvenreicher. Die Maschine ist aufgewärmt und die Gruppe eingefahren. Die Straße scheint nicht enden zu wollen. Jetzt heißt es Gas geben. Das geht am besten mit Joe Satriani im Ohr. Der Song klingt so, als ob Joe ihn auf der Fahrt geschrieben hätte. Einen schönen Feiertag gewünscht und falls du auf Tour bist, viel Spaß und immer eine Handbreite Asphalt unterm Reifen. Hier ist Joe Satriani

0: Get Slow Down von Joe Satriani. Mehr Drehzahl, mehr Glückshormone. Einer meiner Top 3 Songs zum Motorradfahren. Schönen Feiertag. Jetzt ein letzter Song für die, die keinem Navi folgen, sondern nur das Bauchgefühl. Ein Allrounder, wie ich finde, weil sie passt auf jede Phase der Tour. Aber am besten, wenn man gemütlich rumkurft oder den Pfad ausklingen lassen will. Bob Seger will uns mit diesem Song sagen, alles, was man zur Freiheit braucht, sind 2 Räder und ein Herzschlag. Boom, boom. Hier ist Roll Me Away von Bob Seger. Ich bin T-Bone, das waren meine Top 3 Motorradfahrende Songs für dich. Gute Fahrt noch und schönen Feiertag.
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1: Hey, die Honey Holy T-Bone hier. Tag der Deutschen Einheit, ein Feiertag. Auch wenn wir ja sowieso frei hätten, die meisten von uns, weil es Samstag ist. Zur Feier des Tages hörst du die persönliche Top 3 von allen Star-FM-DJs. Jeder hat ein eigenes Thema. Meins war Motorradfahren. Und zur vollen Stunde ist A für dich da mit Top 3 Gaming-Songs. Ich habe gar keine Ahnung, was man darunter vorstellen kann. Deshalb werde ich auch dranbleiben. Ich hoffe, du

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3: Im Studio Christian Orschmann. Linke, Grüne und SPD haben ihre Vorgespräche über eine mögliche Regierungsbildung fortgesetzt. Die Parteien trafen sich dafür heute im Haus der Statistik. Begonnen hatten die Gespräche bereits am Donnerstag. Es geht vor allem um eine gemeinsame Linie zu Antisemitismus, Rassismus und organisierter Kriminalität. Voraussetzung für mögliche Sondierungen. Ergebnisse sind bislang nicht bekannt. In Prenzlauer Berg hat ein 46-Jähriger mehrere Gedenksteine mit Farbe besprüht. Die Polizei hat den Mann in der Greifswalder Straße vorläufig festgenommen, nach Feststellung seiner Identität aber wieder entlassen. Die Farbe lässt sich nicht entfernen. Der Staatsschutz ermittelt. In Bremen findet der Festakt zum Tag der deutschen Einheit statt. Bundespräsident Steinmeier sprach in seiner Rede von einer tiefen Wunde, die vor 36 Jahren geheilt wurde, nachdem sie Deutschland über 4 Jahrzehnte belastet und gespaltet hatte.
4: Die Sehnsucht nach Einheit, und die gab es in Ost wie in West, diese Sehnsucht war in Erfüllung gegangen und deshalb dürfen wir diesen Moment nie vergessen, müssen dankbar sein.
3: Steinmeier sprach gleichzeitig von vielen politischen Versäumnissen in den letzten 3,5 Jahrzehnten und 9 Mauern in den Köpfen der Menschen. Galeria hat erneut Insolvenz beantragt, bereits das 4. Mal in 6 Jahren. Der Gesamtbetriebsrat fordert nun Aufklärung vom Management. Verdi spricht von haarsträubenden Fehlern. Die 83 Filialen mit rund 12.000 Beschäftigten sollen vorerst weiterlaufen. Der Antrag soll laut Galeria die Situation ordnen und das Unternehmen stabilisieren.
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3: Es soll dabei bleiben. Trotz des anhaltenden Iran-Krieges, der schon zu 2 Absagen in der Formel 1 geführt hat, sollen die beiden letzten Rennen in Katar und Abu Dhabi stattfinden. Soweit das Neueste aus dem Star-FM News Center.
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7: Ja, Staffelstabübergabe an diesem 3. Oktober hier bei Star-FM Maximum Rock. T-Bone macht den Mic Drop. Jetzt stehe ich bereit im Studio. Ich bin A, wünsche dir einen schönen Tag der Deutschen Einheit, einen schönen Feiertag mit dem ganzen Star-FM-Team. Und gleich wird's hier für mich sehr, sehr persönlich. Und ich kann nicht versprechen, dass ich in meiner persönlichen Top 3 nicht die ein oder andere Träne verdrücke. Ich tauche gleich ab 15 Uhr ein mit dir in die Gaming-Welt. Davor aber noch ein bisschen Maximum Rock fürs Gemüt und für einen richtig guten Feiertag. Led Zeppelin, Whole Lotta Love, gleich für dich nach The Dandy Warhols und Bohemian Like You.

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1: Feiertag bei StarFM Maximum Rock. Heute ist der 3. Oktober und da darf mal das ganze Team ran. Wir stellen dir heute unsere ganz persönlichen 3 Lieblingssongs zu einem ganz bestimmten Thema vor. Und jetzt geht's rein in die Welt der Zocker, denn ich habe meine ganz persönliche Top 3 zum Thema Gaming für dich. Ich habe die Tage mal überlegt, welche Spiele haben mich in meinem Leben begleitet, berührt, begeistert, welche Games habe ich viel gezockt und welche Games haben vor allem einen richtig geilen Soundtrack. Und da starte ich mit einem Song aus einem der besten Videospiele aller Zeiten, mit einer der besten Stories aller Zeiten.
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1: Und zwar The Last of Us. Aus The Last of Us habe ich mich für Future Days von Pearl Jam entschieden. Es ist ein Song aus dem zweiten Teil von The Last of Us, der 2020 erschien. Future Days kommt da in einer Anfangsszene des Spiels vor, die extrem unter die Haut geht, wenn man weiß, was danach passiert, und zieht sich auch musikalisch immer wieder durchs ganze Spiel. In der Szene sieht man Joel zusammen mit Ellie, wie er den Song auf der Gitarre spielt und ihr anschließend dann diese Gitarre schenkt, die Ellie dann auch im Laufe des Spiels immer und immer wieder in die Hand nimmt, um diesen Song zu spielen. Sehr, sehr bewegend, das sage ich dir. Future Days von Pearl Jam ist ursprünglich aus dem Jahr 2013 von ihrem Album Lightning Bolt. Und da streiten sich auch ein paar Nerds, denn eigentlich erschien der Song nach dem Ausbruch im Spiel, also nach dem 26. September 2013. Aber naja, die Spielemacher von Naughty Dog, die haben das begründet und meinten, sie haben den Song bewusst eingebaut, weil Pearl Jam den Song schon vorm September mal live gespielt haben. Aber naja, wie auch immer, im Spiel zeigt der Song enorme Wirkung und hat mich nicht nur einmal zum Heulen gebracht. Deswegen kommt er auf jeden Fall in meine persönliche Top 3. Hier sind Pearl Jam mit Future Days aus The Last of Us Teil 2.

0: Ich bin schon wieder sehr berührt. Das ging sehr unter die Haut, zumindest für mich. Aber es ist ja auch meine persönliche Top 3 an diesem 3. Oktober. Und darum geht's ja auch heute hier am Feiertag.
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0: Ja, ich bin Ey, widme mich heute dem Thema Gaming und habe jetzt den 2. Song in meiner Liste für dich. Und da geht's zurück ins Corona-Jahr 2020.
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0: Ja, ein Jahr, in dem ich gerade mal ein paar Monate in meiner neuen Heimat in Franken gewohnt habe, noch niemanden kannte und dann kam auf einmal im März Corona und die Ausgangssperren und ich hockte da mutterseelenallein in meiner Bude. Brauche ich dir, glaube ich, alles gar nicht erzählen, außer dass mir ein Spiel in dieser Zeit besonders den Hintern gerettet und viele Spielstunden beschert hat und das ist Tony Hawk's Pro Skater 1 und 2, das die Strecken aus 99 und 2000 nochmal neu auflegt und damit ein sehr, sehr gelungenes Remake ist. Ich zock's immer noch wahnsinnig gerne und das hat auch ganz, ganz viel mit dem Soundtrack zu tun. Da sind nur geile Songs dabei und auch sehr, sehr viele Songs für uns Maximum Rocker. Und zu einem gehe ich immer ganz besonders ab und das ist der hier. Hier sind Billy Talent mit Afraid of Hates aus Tony Hawk's Pro Skater 1 und 2 und meiner ganz persönlichen Top 3 zum Thema Gaming.

0: Direkt wieder richtig Bock auf eine schöne Runde Tony Hawk. Ich liebe dieses Game einfach und natürlich auch den Soundtrack.
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0: Ja, gerade gehört Billy Talent mit Afraid of Fates aus meiner persönlichen Top 3 zum Thema Gaming. Der zweite Song in dieser Rutsche und einen habe ich noch für dich.
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0: Und da muss ich mich gedanklich zurück ins Jahr 2006 ins Kinderzimmer von meiner damals besten Freundin Saskia begeben. Dort haben wir damals echt eine Menge Zeit zusammen verbracht, schön Bravo gelesen, Didelblätter ausgetauscht und auf ihrer PlayStation 2 gespielt, auf die ich immer sehr, sehr neidisch war, weil mein Papa nur die PlayStation 1 zu Hause hatte und ich auch immer nur zugucken durfte. Also bei Saskia gab es immer eine sehr, sehr besondere Zeit und wir haben fast immer, wenn die PlayStation anging, eine Runde SingStar gespielt. Und ein Spiel ist mir so im Kopf geblieben und ich kann die meisten Songs davon immer noch auswendig singen und das war SingStar Deutsch Rock Pop aus dem Jahr 2006. Da waren zum Beispiel Juli, Ich und Ich, Revolverheld, Wir sind Helden, Tokyo Hotel mit drauf und natürlich auch die Toten Hosen. Und den Song hier, den habe ich damals mit 10 echt schon zum Besten gegeben. Hier sind die Toten Hosen mit Hier kommt Alex in der wunderschönen Unplugged-Version.

0: Vielen Dank.
1: Die Toten Hosen, und hier kommt Alex in der Unplugged-Version. Ein Song aus Singster Deutsch Pop-Rock und damit aus einem Game, das meine Kindheit echt eingenommen hat, damals 2006. Hier gehört am Tag der Deutschen Einheit, am Feiertag bei Star FM Maximum Rock. Und das war meine ganz persönliche Top 3 zum Thema Gaming. Und damit reiche ich auch direkt den Staffelstab weiter an Julian. Der hat gleich ab 16 Uhr seine ganz persönliche Top 3 für dich. Bis dann auf jeden Fall Happy Feiertag und lass krachen heute.
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5: Im Studio Christian Orschmann. Linke, Grüne und SPD in Berlin kommen sich bei der Regierungsbildung näher. Die drei Parteien haben sich nach einem zweiten Vorgespräch auf einen gemeinsamen weiteren Weg verständigt. Details nennen sie nicht. In der kommenden Woche soll es ein Ergebnis geben. Hintergrund der Gespräche sind Vorfälle bei der Linken als Wahlsieger, die bei Grünen und SPD Sorgen wegen Antisemitismus, Rassismus und organisierter Kriminalität ausgelöst haben. Ob danach Sondierungsgespräche für eine Koalition folgen, ist noch offen. Am Berliner Funkturm haben rund 19 Gäste am Abend wegen eines Fahrstuhldefektes festgesessen. 15 von ihnen im Restaurant sind von der Feuerwehr über die Treppe nach unten gebracht worden. 4 Gäste auf der Aussichtsplattform in 126 Metern Höhe konnten die Nottreppe nicht nutzen. Letztlich hat der Hersteller den Aufzug im Notbetrieb wieder aktiviert. Der Feuerwehreinsatz dauerte etwa 1,5 Stunden. Bundespräsident Steinmeier hat am Tag der Deutschen Einheit dazu aufgerufen, die Demokratie entschlossen zu verteidigen. In seiner Rede beim Festakt in Bremen warnte Steinmeier gleichzeitig davor, dass extremistische Kräfte in Deutschland weiter erstarken. Jan-Henner Reitze berichtet.
6: Die Wiedervereinigung nennt Steinmeier einen Glücksmoment der deutschen Geschichte. Das dürfe nicht in Vergessenheit geraten, trotz aller Herausforderungen der heutigen Zeit. Die bereitet dem Bundespräsidenten Sorgen und er ist nicht sicher, in welche Richtung Deutschland steuert. Ein Viertel der Menschen oder sogar noch mehr drückten mit ihrer Wählerstimme ihr Misstrauen gegenüber der staatlichen Ordnung aus. Die Politik müsse jetzt beweisen, dass trotz Gegenwindes große Probleme in kleinen Schritten gelöst werden könnten.
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5: Auf dem Weg zum erhofften Medaillenaufschwung bei Olympia erhalten die Wintersportspitzenverbände im kommenden Jahr gut 30 Millionen Euro an Fördermitteln vom Bund. Mit dem Geld solle die Vorbereitung auf die Winterspiele 2030 in den französischen Alpen unterstützt werden. Soweit das Neueste aus dem Star-FM News Center.
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8: Einen wunderschönen Samstag, einen schönen Feiertag wünsche ich dir. Mein Name ist Julian und gleich bin ich auch noch dran mit meinen persönlichen Rock 3 heute zum 3. Oktober. Jeder Star-FM-Mitarbeiter durfte sich ja heute 3 Songs zu einem Thema aussuchen. Mein Thema sind deutsche Städte. Ich dachte, das passt ganz gut zum Tag der Deutschen Einheit heute. Also überleg dir schon mal, ob dir auch 1-2 Songs einfallen mit einem Städtenamen im Titel und dann können wir gleich unsere Liste vergleichen. Um 16 Uhr geht's los. Vorher noch Nestor, No Doubt und das hier sind Linkin Park.

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1: Einen schönen Feiertag, auch von mir nochmal. Ich bin Julian und ich bin jetzt auch nochmal dran. Zum 3. Oktober heute darf sich ja jeder StarFM-Mitarbeiter seine persönliche Top 3 zu einem bestimmten Thema aussuchen. Ich bin heute der Letzte, der Rauschmeister sozusagen. Mein Thema sind Songs über deutsche Städte. Passt ja irgendwie zum Tag der Deutschen Einheit, oder? Und ich würde sagen, wir spielen uns heute einfach von Nord nach Süd. Los geht's in Hamburg. Ketka hat 2012 einen Song über die Hansestadt gemacht. Damals ging's auch schon um die Gentrifizierung. Ketka, schrille

0: Drei Songs, ein Thema. Das hier war Schrilles Bundes Hamburg, Grüße in den Norden. Wir fahren jetzt über die A24 etwa 300 Kilometer nach Südosten und landen in der Hauptstadt. Oder wir nehmen besser den ICE, da sind wir sogar noch eine Stunde schneller.
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0: Ja, Berlin ist natürlich die deutsche Stadt, über die die meisten Songs geschrieben werden. Ob

Mein Lieblingssong über Berlin kommt allerdings von Black Rebel Motorcycle Club und hat, streng genommen, gar nichts mit Berlin zu tun. Zumindest der Text nicht. Weil die Band den Song aber in Berlin geschrieben hat, kurz vor einem Konzert, hat er den Namen Berlin bekommen. Hier sind Black Rebel Motorcycle Club und Berlin.

0: Berlin von Black Rebel Motorcycle Club. Toller Song.
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0: Ja, und damit sind wir jetzt auch schon beim letzten Song über deutsche Städte angekommen. Unser musikalischer Roadtrip durch die Republik geht noch einmal weiter. Von Hamburg über Berlin fahren wir weiter auf der A9 Richtung Süden und kommen nach etwa 6,5 Stunden in der bayerischen Landeshauptstadt München an. Hier beenden wir unsere Reise mit dem Song Munich von den Editors. Der Song ist zwar nach München benannt, einen richtigen Bezug zur Stadt gibt es laut Sänger Tom Smith aber nicht. Er sagt, wenn wir einen Song geschrieben haben, ist aber manchmal kein logischer Titel vorhanden. Nach einer Weile verschwimmt das, was hinter dem Song steht, die Bedeutung des Textes verschwindet. Also es gibt keinen wirklichen Grund, warum der Song Munich heißt. Ich könnte sagen, dass ich den Song in einem Bordell in München geschrieben habe, aber das habe ich nicht. Also, hier sind die Editors mit Munich. Ende des Monats kommt übrigens ein neues Album der Band und im Februar spielt die Band dann auch 3 Konzerte in Deutschland, in Berlin, Köln und, klar, München. Vielleicht kann Tom Smith dann seinen Bordellbesuch da ja nachholen.

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8: Im Studio Christian Orschmann. Linke, Grüne und SPD in Berlin kommen sich bei der Regierungsbildung näher. Die drei Parteien haben sich nach einem zweiten Vorgespräch auf einen gemeinsamen weiteren Weg verständigt. Details nennen sie nicht. In der kommenden Woche soll es ein Ergebnis geben. Hintergrund der Gespräche sind Vorfälle bei der Linken als Wahlsieger, die bei Grünen und SPD Sorgen wegen Antisemitismus, Rassismus und organisierter Kriminalität ausgelöst haben. Ob danach Sondierungsgespräche für eine Koalition folgen, ist noch offen. In Prenzlauer Berg hat ein 46-Jähriger mehrere Gedenksteine mit Farbe besprüht. Die Polizei hat den Mann in der Greifswalder Straße vorläufig festgenommen, nach Feststellung seiner Identität aber wieder entlassen. Die Farbe lässt sich nicht entfernen. Der Staatsschutz ermittelt. In Bremen findet der Festakt zum Tag der deutschen Einheit statt. Bundespräsident Steinmeier sprach in seiner Rede von einer tiefen Wunde, die vor 36 Jahren geheilt wurde, nachdem sie Deutschland über 4 Jahrzehnte belastet und gespaltet hatte.
9: Die Sehnsucht nach Einheit, und die gab es in Ost wie in West, diese Sehnsucht war in Erfüllung gegangen und deshalb dürfen wir diesen Moment nie vergessen, müssen dankbar sein.
8: Steinmeier sprach gleichzeitig von vielen politischen Versäumnissen in den letzten 3,5 Jahrzehnten und 9 Mauern in den Köpfen der Menschen. Auch im September war fast jeder zweite Fernzug der Deutschen Bahn verspätet unterwegs. Die Pünktlichkeitsquote lag im Fernverkehr im vergangenen Monat bei nur 52,4%. Das war der zweitschlechteste Monatswert im laufenden Jahr.
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8: Die Chancen für Alexander Zverev auf Platz 1 der Tennis-Weltrangliste steigen weiter. Der aktuell führende Jannik Sinner hat jetzt auch für das Masters-Turnier in Shanghai abgesagt. Soweit das Neueste aus dem Star FM News Center.
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1: Im Studio Christian Horschmann. Linke, Grüne und SPD in Berlin kommen sich bei der Regierungsbildung näher. Die drei Parteien haben sich nach einem zweiten Vorgespräch auf einen gemeinsamen weiteren Weg verständigt. Details nennen sie nicht. In der kommenden Woche soll es ein Ergebnis geben. Hintergrund der Gespräche sind Vorfälle bei der Linken als Wahlsieger, die bei Grünen und SPD Sorgen wegen Antisemitismus, Rassismus und organisierter Kriminalität ausgelöst haben. Ob danach Sondierungsgespräche für eine Koalition folgen, ist noch offen. In Prenzlauer Berg hat ein 46-Jähriger mehrere Gedenksteine mit Farbe besprüht. Die Polizei hat den Mann in der Greifswalder Straße vorläufig festgenommen, nach Feststellung seiner Identität aber wieder entlassen. Die Farbe lässt sich nicht entfernen. Der Staatsschutz ermittelt. In Bremen findet der Festakt zum Tag der deutschen Einheit statt. Bundespräsident Steinmeier sprach in seiner Rede von einer tiefen Wunde, die vor 36 Jahren geheilt wurde, nachdem sie Deutschland über 4 Jahrzehnte belastet und gespaltet hatte.
2: Die Sehnsucht nach Einheit, und die gab es in Ost wie in West, diese Sehnsucht war in Erfüllung gegangen und deshalb dürfen wir diesen Moment nie vergessen, müssen dankbar sein.
1: Steinmeier sprach gleichzeitig von vielen politischen Versäumnissen in den letzten 3,5 Jahrzehnten und 9 Mauern in den Köpfen der Menschen. Auch im September war fast jeder zweite Fernzug der Deutschen Bahn verspätet unterwegs. Die Pünktlichkeitsquote lag im Fernverkehr im vergangenen Monat bei nur 52,4%. Das war der zweitschlechteste Monatswert im laufenden Jahr.
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1: Die Chancen für Alexander Zverev auf Platz 1 der Tennis-Weltrangliste steigen weiter. Der aktuell führende Jannik Sinner hat jetzt auch für das Masters-Turnier in Shanghai abgesagt. Soweit das Neueste aus dem Star-FM News Center.
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6: Im Studio Christian Orschmann. Linke, Grüne und SPD in Berlin kommen sich bei der Regierungsbildung näher. Die drei Parteien haben sich nach einem zweiten Vorgespräch auf einen gemeinsamen weiteren Weg verständigt. Details nennen sie nicht. In der kommenden Woche soll es ein Ergebnis geben. Hintergrund der Gespräche sind Vorfälle bei der Linken als Wahlsieger, die bei Grünen und SPD Sorgen wegen Antisemitismus, Rassismus und organisierter Kriminalität ausgelöst haben. Ob danach Sondierungsgespräche für eine Koalition folgen, ist noch offen. In Prenzlauer Berg hat ein 46-Jähriger mehrere Gedenksteine mit Farbe besprüht. Die Polizei hat den Mann in der Greifswalder Straße vorläufig festgenommen, nach Feststellung seiner Identität aber wieder entlassen. Die Farbe lässt sich nicht entfernen. Der Staatsschutz ermittelt. In Bremen findet der Festakt zum Tag der deutschen Einheit statt. Bundespräsident Steinmeier sprach in seiner Rede von einer tiefen Wunde, die vor 36 Jahren geheilt wurde, nachdem sie Deutschland über 4 Jahrzehnte belastet und gespaltet hatte.
7: Die Sehnsucht nach Einheit, und die gab es in Ost wie in West, diese Sehnsucht war in Erfüllung gegangen und deshalb dürfen wir diesen Moment nie vergessen, müssen dankbar sein.
6: Steinmeier sprach gleichzeitig von vielen politischen Versäumnissen in den letzten 3,5 Jahrzehnten und 9 Mauern in den Köpfen der Menschen. Auch im September war fast jeder zweite Fernzug der Deutschen Bahn verspätet unterwegs. Die Pünktlichkeitsquote lag im Fernverkehr im vergangenen Monat bei nur 52,4%. Das war der zweitschlechteste Monatswert im laufenden Jahr.
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6: Die Chancen für Alexander Zverev auf Platz 1 der Tennis-Weltrangliste steigen weiter. Der aktuell führende Jannik Sinner hat jetzt auch für das Masters-Turnier in Shanghai abgesagt. Soweit das Neueste aus dem StarFM News Center.
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1: Im Studio Christian Orschmann. Linke, Grüne und SPD in Berlin kommen sich bei der Regierungsbildung näher. Die drei Parteien haben sich nach einem zweiten Vorgespräch auf einen gemeinsamen weiteren Weg verständigt. Details nennen sie nicht. In der kommenden Woche soll es ein Ergebnis geben. Hintergrund der Gespräche sind Vorfälle bei der Linken als Wahlsieger, die bei Grünen und SPD Sorgen wegen Antisemitismus, Rassismus und organisierter Kriminalität ausgelöst haben. Ob danach Sondierungsgespräche für eine Koalition folgen, ist noch offen. In Prenzlauer Berg hat ein 46-Jähriger mehrere Gedenksteine mit Farbe besprüht. Die Polizei hat den Mann in der Greifswalder Straße vorläufig festgenommen, nach Feststellung seiner Identität aber wieder entlassen. Die Farbe lässt sich nicht entfernen. Der Staatsschutz ermittelt. In Bremen findet der Festakt zum Tag der deutschen Einheit statt. Bundespräsident Steinmeier sprach in seiner Rede von einer tiefen Wunde, die vor 36 Jahren geheilt wurde, nachdem sie Deutschland über 4 Jahrzehnte belastet und gespaltet hatte.
2: Die Sehnsucht nach Einheit, und die gab es in Ost wie in West, diese Sehnsucht war in Erfüllung gegangen und deshalb dürfen wir diesen Moment nie vergessen, müssen dankbar sein.
1: Steinmeier sprach gleichzeitig von vielen politischen Versäumnissen in den letzten 3,5 Jahrzehnten und 9 Mauern in den Köpfen der Menschen. Auch im September war fast jeder zweite Fernzug der Deutschen Bahn verspätet unterwegs. Die Pünktlichkeitsquote lag im Fernverkehr im vergangenen Monat bei nur 52,4%. Das war der zweitschlechteste Monatswert im laufenden Jahr.
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1: Die Chancen für Alexander Zverev auf Platz 1 der Tennis-Weltrangliste steigen weiter. Der aktuell führende Jannik Sinner hat jetzt auch für das Masters-Turnier in Shanghai abgesagt. Soweit das Neueste aus dem Star-FM News Center.
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2: Im Studio Christian Orschmann. Linke, Grüne und SPD in Berlin kommen sich bei der Regierungsbildung näher. Die drei Parteien haben sich nach einem zweiten Vorgespräch auf einen gemeinsamen weiteren Weg verständigt. Details nennen sie nicht. In der kommenden Woche soll es ein Ergebnis geben. Hintergrund der Gespräche sind Vorfälle bei der Linken als Wahlsieger, die bei Grünen und SPD Sorgen wegen Antisemitismus, Rassismus und organisierter Kriminalität ausgelöst haben. Ob danach Sondierungsgespräche für eine Koalition folgen, ist noch offen. In Prenzlauer Berg hat ein 46-Jähriger mehrere Gedenksteine mit Farbe besprüht. Die Polizei hat den Mann in der Greifswalder Straße vorläufig festgenommen, nach Feststellung seiner Identität aber wieder entlassen. Die Farbe lässt sich nicht entfernen. Der Staatsschutz ermittelt. In Bremen findet der Festakt zum Tag der deutschen Einheit statt. Bundespräsident Steinmeier sprach in seiner Rede von einer tiefen Wunde, die vor 36 Jahren geheilt wurde, nachdem sie Deutschland über 4 Jahrzehnte belastet und gespaltet hatte.
3: Die Sehnsucht nach Einheit, und die gab es in Ost wie in West, diese Sehnsucht war in Erfüllung gegangen und deshalb dürfen wir diesen Moment nie vergessen, müssen dankbar sein.
2: Steinmeier sprach gleichzeitig von vielen politischen Versäumnissen in den letzten 3,5 Jahrzehnten und 9 Mauern in den Köpfen der Menschen. Auch im September war fast jeder zweite Fernzug der Deutschen Bahn verspätet unterwegs. Die Pünktlichkeitsquote lag im Fernverkehr im vergangenen Monat bei nur 52,4%. Das war der zweitschlechteste Monatswert im laufenden Jahr.
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2: Die Chancen für Alexander Zverev auf Platz 1 der Tennis-Weltrangliste steigen weiter. Der aktuell führende Jannik Sinner hat jetzt auch für das Masters-Turnier in Shanghai abgesagt. Soweit das Neueste aus dem Star-FM News Center.
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2: Im Studio Christian Horschmann. Linke, Grüne und SPD in Berlin kommen sich bei der Regierungsbildung näher. Die drei Parteien haben sich nach einem zweiten Vorgespräch auf einen gemeinsamen weiteren Weg verständigt. Details nennen sie nicht. In der kommenden Woche soll es ein Ergebnis geben. Hintergrund der Gespräche sind Vorfälle bei der Linken als Wahlsieger, die bei Grünen und SPD Sorgen wegen Antisemitismus, Rassismus und organisierter Kriminalität ausgelöst haben. Ob danach Sondierungsgespräche für eine Koalition folgen, ist noch offen. In Prenzlauer Berg hat ein 46-Jähriger mehrere Gedenksteine mit Farbe besprüht. Die Polizei hat den Mann in der Greifswalder Straße vorläufig festgenommen, nach Feststellung seiner Identität aber wieder entlassen. Die Farbe lässt sich nicht entfernen. Der Staatsschutz ermittelt. In Bremen findet der Festakt zum Tag der deutschen Einheit statt. Bundespräsident Steinmeier sprach in seiner Rede von einer tiefen Wunde, die vor 36 Jahren geheilt wurde, nachdem sie Deutschland über 4 Jahrzehnte belastet und gespaltet hatte.
3: Die Sehnsucht nach Einheit, und die gab es in Ost wie in West, diese Sehnsucht war in Erfüllung gegangen und deshalb dürfen wir diesen Moment nie vergessen, müssen dankbar sein.
2: Steinmeier sprach gleichzeitig von vielen politischen Versäumnissen in den letzten 3,5 Jahrzehnten und 9 Mauern in den Köpfen der Menschen. Auch im September war fast jeder zweite Fernzug der Deutschen Bahn verspätet unterwegs. Die Pünktlichkeitsquote lag im Fernverkehr im vergangenen Monat bei nur 52,4%. Das war der zweitschlechteste Monatswert im laufenden Jahr.
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2: Die Chancen für Alexander Zverev auf Platz 1 der Tennis-Weltrangliste steigen weiter. Der aktuell führende Jannik Sinner hat jetzt auch für das Masters-Turnier in Shanghai abgesagt. Soweit das Neueste aus dem StarFM News Center.
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2: Im Studio Philipp Ringe. Runter von der Straße, rein ins eigene Zimmer. Das Straßenkinderhaus Butze ist jetzt offiziell eröffnet. Es steht in Lichtenberg. Obdachlose Kinder und Jugendliche sollen so einen sicheren Rückzugsort bekommen. Ins Leben gerufen wurde das vom Verein Straßenkinder e.V. Auch mit jeder Menge Hilfe durch die StarFM-Hörer und die StarFM-Charity. Wer sich vor Ort mal selbst einen Eindruck verschaffen will, am Sonntag ist ein Tag der offenen Tür geplant. Anti-Terror-Einsatz in Dresden. Ermittler haben einen 37-Jährigen festgenommen. Der wollte sich offenbar der Terrororganisation Islamischer Staat anschließen und hier möglicherweise einen Anschlag durchführen. Neben Dresden waren Spezialeinsatzkräfte auch noch in Schwarzheide im Süden von Brandenburg und in Berlin im Einsatz. Das könnte die Preise an den Tankstellen nochmal drücken. Die 7 führenden Industrienationen der Welt, die G7, haben beschlossen, ihre Diesel- und Rohölreserven freizugeben. Bedeutet, bis zu 100 Millionen Barrel sollen auf den Markt kommen. Schon in den nächsten Monaten, sagen die G7. Soweit der StarFM-Nachrichtenüberblick.
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2: Im Studio Philipp Ringe. Runter von der Straße, rein ins eigene Zimmer. Das Straßenkinderhaus Butze ist jetzt offiziell eröffnet. Es steht in Lichtenberg. Obdachlose Kinder und Jugendliche sollen so einen sicheren Rückzugsort bekommen. Ins Leben gerufen wurde das vom Verein Straßenkinder e.V. Auch mit jeder Menge Hilfe durch die Star-FM-Hörer und die Star-FM-Charity. Wer sich vor Ort mal selbst einen Eindruck verschaffen will, am Sonntag ist ein Tag der offenen Tür geplant. Anti-Terror-Einsatz in Dresden. Ermittler haben einen 37-Jährigen festgenommen. Der wollte sich offenbar der Terrororganisation Islamischer Staat anschließen und hier möglicherweise einen Anschlag durchführen. Neben Dresden waren Spezialeinsatzkräfte auch noch in Schwarzheide im Süden von Brandenburg und in Berlin im Einsatz. Das könnte die Preise an den Tankstellen nochmal drücken. Die 7 führenden Industrienationen der Welt, die G7, haben beschlossen, ihre Diesel- und Rohölreserven freizugeben. Bedeutet, bis zu 100 Millionen Barrel sollen auf den Markt kommen. Schon in den nächsten Monaten, sagen die G7. Soweit der Star-FM-Nachrichtenüberblick.
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1: Im Studio Philipp Ringe. Runter von der Straße, rein ins eigene Zimmer. Das Straßenkinderhaus Butze ist jetzt offiziell eröffnet. Es steht in Lichtenberg. Obdachlose Kinder und Jugendliche sollen so einen sicheren Rückzugsort bekommen. Ins Leben gerufen wurde das vom Verein Straßenkinder e.V. Auch mit jeder Menge Hilfe durch die Star-FM-Hörer und die Star-FM-Charity. Wer sich vor Ort mal selbst einen Eindruck verschaffen will, am Sonntag ist ein Tag der offenen Tür geplant. Anti-Terror-Einsatz in Dresden. Ermittler haben einen 37-Jährigen festgenommen. Der wollte sich offenbar der Terrororganisation Islamischer Staat anschließen und hier möglicherweise einen Anschlag durchführen. Neben Dresden waren Spezialeinsatzkräfte auch noch in Schwarzheide im Süden von Brandenburg und in Berlin im Einsatz. Das könnte die Preise an den Tankstellen nochmal drücken. Die 7 führenden Industrienationen der Welt, die G7, haben beschlossen, ihre Diesel- und Rohölreserven freizugeben. Bedeutet, bis zu 100 Millionen Barrel sollen auf den Markt kommen. Schon in den nächsten Monaten, sagen die G7. Soweit der Star-FM-Nachrichtenüberblick.
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Er ist der Urvater der harten Riffs, Black Sabbath Mitbegründer und trägt sogar einen Doktortitel für die Erfindung des Heavy Metal. Ohne Tony Iommi würde Rock heute definitiv anders klingen. Deshalb rollen wir ihm jetzt auch den roten Playlist-Teppich aus. Hier ist Tony Iommi mit World Alone.

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1: Im Studio Philipp Ringe. Runter von der Straße, rein ins eigene Zimmer. Das Straßenkinderhaus Butze ist jetzt offiziell eröffnet. Es steht in Lichtenberg. Obdachlose Kinder und Jugendliche sollen so einen sicheren Rückzugsort bekommen. Ins Leben gerufen wurde das vom Verein Straßenkinder e.V. Auch mit jeder Menge Hilfe durch die Star-FM-Hörer und die Star-FM-Charity. Wer sich vor Ort mal selbst einen Eindruck verschaffen will, am Sonntag ist ein Tag der offenen Tür geplant. Anti-Terror-Einsatz in Dresden. Ermittler haben einen 37-Jährigen festgenommen. Der wollte sich offenbar der Terrororganisation Islamischer Staat anschließen und hier möglicherweise einen Anschlag durchführen. Neben Dresden waren Spezialeinsatzkräfte auch noch in Schwarzheide im Süden von Brandenburg und in Berlin im Einsatz. Das könnte die Preise an den Tankstellen nochmal drücken. Die 7 führenden Industrienationen der Welt, die G7, haben beschlossen, ihre Diesel- und Rohölreserven freizugeben. Bedeutet, bis zu 100 Millionen Barrel sollen auf den Markt kommen. Schon in den nächsten Monaten, sagen die G7. Soweit der Star-FM-Nachrichtenüberblick.
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